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0: Regensburg, Nordschwaben und dem Allgäu stellenweise Nebel, in den Tälern länger. Sonst ist der Himmel klar und der Wind kaum zu spüren. Mit 6 bis 12 Grad ist es frisch, bald setzt sich die Sonne durch. Am Nachmittag wird es freundlich und warm mit 20 bis 22 Grad. Morgen zunächst häufig Sonne, später örtlich Schauer. Am Montag freundlich und im weiteren Wochenverlauf sonnig.
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0: Bei uns immer die wichtigsten Verkehrsmeldungen zuerst. Vorsicht auf der B19 und B308 Kempten Richtung Oberstdorf. Zwischen Immenstadt Zentrum und Immenstadt Süd. Gegenstände auf der Fahrbahn, ein defektes Fahrzeug und in einer Einfahrt ein totes Reh. 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
2: Ich bin Gregor Jose Moser. Nicht alle Vermieter halten sich an die Mietpreisbremse, deshalb will Bundesjustizministerin Hubig per Gesetz nachbessern. Bei Verstößen muss bislang nur das zu viel gezahlte Geld dem Mieter zurückerstattet werden, das reiche aber nicht, so die SPD-Politikerin. Eine Expertengruppe prüfe gerade mögliche Bußgelder für Vermieter. Auch gegen Kurzzeitvermietungen und überhöhte Möblierungszuschläge soll vorgegangen werden. Hubigs Gesetzentwurf wird mittlerweile schon im Bundestag beraten. Wir schauen in die Türkei. Istanbuls abgesetzter Bürgermeister İmamoğlu ist in einem stark kritisierten Gerichtsverfahren zu 25 Monaten Gefängnis verurteilt worden. Der bereits zuvor inhaftierte Gegner des autoritär regierenden Präsidenten Erdogan wurde der Beleidigung eines Staatsbediensteten schuldig gesprochen, wie türkische Medien berichten. Wenn das Urteil rechtskräftig werden sollte, würde İmamoğlu auch formal sein Amt verlieren. Lidl ruft bundesweit 2 Bratwurstprodukte zurück. Der Lieferant warnt, dass rote Plastikteilchen enthalten sein könnten. Es bestehe Verletzungsgefahr. Betroffen sind die Metzgerfrisch frische grobe Bratwurst mit 400 Gramm und Mindesthaltbarkeitsdatum 15.09.2026 sowie die XXL-Variante mit 1.600 Gramm und Mindesthaltbarkeitsdatum 13.09.2026. In der Fußball-Bundesliga hat Aufsteiger Schalke den ersten Saisonsieg gefeiert. Die Schalker gewannen bei Union Berlin mit 3:1. Torwart Loris Karius freut sich.
3: Ja, war ein ganz wichtiges Spiel heute. Erste Dreier in der Bundesliga. Und heute haben wir richtig gut mitgespielt, Chancen erarbeitet. Wie gesagt, hätten noch das eine oder andere mehr machen können, aber gibt uns eine breite Brust.
2: Und Tennisprofi Alexander Zverev hat das Finale der US Open in New York erreicht. Er setzte sich im Halbfinale in 3 Sätzen gegen den Russen Karen Khachanov durch.
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4: Derzeit in Augsburg Hochzoll bedeckt bei 10 Grad, Bonstetten ebenfalls 10 Grad und Waltenhofen trocken und leicht bewölkt bei 10 Grad. Über dem frühen Morgen liegt stellenweise Nebel, sonst ist der Himmel meist klar. In den nächsten Stunden ist es frisch bei Temperaturen zwischen 6 und 12 Grad und der Wind kaum spürbar.
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4: Im Moment sind keine Behinderungen und keine Blitzer gemeldet.
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1: Im Moment in Augsburg Pfersee 10 Grad und wolkenlos. Kübach 11 Grad, dazu Türkheim 10 Grad. Am frühen Samstagmorgen liegt über Augsburg, Nordschwaben und dem Allgäu teils Nebel. Sonst ist der Himmel klar und im Tagesverlauf setzt sich die Sonne durch. In der kommenden Nacht sinken die Temperaturen auf 7 bis 13 Grad. Im Ostallgäu kann sich erneut Nebel halten. Morgen ist es freundlich mit Sonne, später sind einzelne Schauer möglich und der Wind frischt auf. Zum Wochenstart zeigt es sich überwiegend freundlich mit Sonne.

0: A96 Lindau Richtung München zwischen Windach und Greifenberg. 1 Kilometer Stau, 9 Minuten Zeitverlust.
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2: Ich bin Gregor Jose Moser. An diesem Wochenende dürfte es voll werden auf den Straßen in Bayern und auch über den Freistaat hinaus. Wegen des Ferienendes, am Dienstag beginnt ja das neue Schuljahr, rechnet der ADAC mit jeder Menge Rückreiseverkehr. Und zwar besonders auf den Routen aus dem Süden und von den Küsten. Zu den am meisten staugefährdeten Autobahnen zählt der Verkehrsclub die A3, A8, A9, A95 und A96 sowie den Autobahnring um München, die A99. Bundesjustizministerin Hubig will Vermietern künftig stärker auf die Finger klopfen, wenn sie gegen die Mietpreisbremse verstoßen. Bisher müssen sie nur zu viel gezahlte Miete zurückzahlen, das reicht Hubig aber nicht. Eine Expertengruppe prüft jetzt mögliche Bußgelder. Außerdem will die SPD-Politikerin Schlupflöcher bei Kurzzeitvermietungen und möblierten Wohnungen schließen. Kinotickets sind teuer geworden, umso mehr lohnt sich dieses Wochenende für Kinofans und Sparfüchse. Beim sogenannten Kinofest kann man viele Kinofilme für nur 5 Euro schauen. Mehr von Ronny Thorau.
3: Mehr als 700 Kinos in ganz Deutschland machen mit beim Kinofest. Teilweise mit Sondervorstellungen von Filmklassikern, Previews kommender Filme und extra bunten Aktionen drumherum. Auch wer große Sommerblockbuster wie die Odyssey oder den neuen Spider-Man-Film oder gehypte Horrorhits wie Obsession noch nicht gesehen hat, kann das jetzt für 5 Euro.
2: Bei den US Open in New York hat Tennisprofi Alexander Zverev das Finale erreicht. Im Halbfinale setzte er sich in 3 Sätzen gegen den Russen Karen Khachanov durch. Morgen am Sonntag trifft er im Finale auf den Sieger zwischen den US-Amerikanern Ben Shelton und Francis Tiafoe. Und in der Fußball-Bundesliga hat Aufsteiger Schalke den ersten Saisonsieg gefeiert. Ein 3:1 auswärts gegen Union Berlin.
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4: Die aktuellen Wetterwerte: Augsburg und Städten 8 Grad und wolkenlos, Fischach 10 Grad, Immenstadt 8 Grad. Am frühen Morgen liegt über Augsburg, Nordschwaben und dem Allgäu teils Nebel.
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4: Keine Verkehrsmeldungen und keine Blitzer gemeldet.
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1: Im Moment in Augsburg, Oberhausen 9 Grad und klar, Eurasburg 9 Grad, Heimatingen 6 Grad. Zum Start in den Samstag ist es zwischen der Donau und den Alpen überwiegend klar. Im Ostallgäu hält sich örtlich Nebel. In den nächsten Stunden wird es mit Tiefstwerten zwischen 5 und 8 Grad frisch. Später setzt sich verbreitet die Sonne durch, die Luft ist angenehm warm. Morgen beginnt freundlich, bevor im Tagesverlauf Schauer aufziehen. Zum Wochenstart gibt es längere sonnige Abschnitte. Im weiteren Wochenverlauf wird es sonnig mit 21 bis 24 Grad am Nachmittag.
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1: Der Verkehr ohne Störungen und Blitzer. Gute Fahrt.
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2: Ich bin Gregor Jose Moser. Guten Morgen. Nicht alle Vermieter halten sich an die Mietpreisbremse. Deshalb will Bundesjustizministerin Hubig per Gesetz nachbessern. Bei Verstößen muss bislang nur das zu viel gezahlte Geld dem Mieter zurückerstattet werden. Das reiche aber nicht, so die SPD-Politikerin. Eine Expertengruppe prüfe gerade mögliche Bußgelder für Vermieter. Auch gegen Kurzzeitvermietungen und überhöhte Möblierungszuschläge soll vorgegangen werden. Wir schauen in die Türkei. Istanbuls abgesetzter Bürgermeister İmamoğlu ist in einem stark kritisierten Gerichtsverfahren zu 25 Monaten Gefängnis verurteilt worden. Der bereits zuvor inhaftierte Gegner des autoritär regierenden Präsidenten Erdogan wurde der Beleidigung eines Staatsbediensteten schuldig gesprochen, wie türkische Medien berichten. Wenn das Urteil rechtskräftig werden sollte, würde İmamoğlu auch formal sein Amt verlieren. Lidl ruft bundesweit 2 Bratwurstprodukte zurück. Der Lieferant warnt, dass rote Plastikteilchen enthalten sein könnten. Es bestehe Verletzungsgefahr. Betroffen sind die Metzgerfrisch frische grobe Bratwurst mit 400 Gramm und Mindesthaltbarkeitsdatum 15.09.2026 sowie die XXL-Variante mit 1.600 Gramm und Mindesthaltbarkeitsdatum 13.09.2026. In der Fußball-Bundesliga hat Aufsteiger Schalke den ersten Saisonsieg gefeiert. Die Schalker gewannen bei Union Berlin mit 3:1. Torwart Loris Karius freut sich.
3: Ja, war ein ganz wichtiges Spiel heute. Erste Dreier in der Bundesliga. Und heute haben wir richtig gut mitgespielt, Chancen erarbeitet. Wie gesagt, hätten noch das eine oder andere mehr machen können, aber gibt uns eine breite Brust.
2: Und Tennisprofi Alexander Zverev hat das Finale der US Open in New York erreicht. Er setzte sich im Halbfinale in 3 Sätzen gegen den Russen Karen Khachanov durch.
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4: Guten Morgen. Aktuell meldet Augsburg Bergheim 8 Grad und klar. Hollenbach ebenfalls 8 Grad und Kempten am Rathaus 8 Grad. Am frühen Morgen zeigt sich der Samstag zwischen Donau und Alpen klar. Im Ostallgäu hält sich örtlich Nebel. Sonst ist es rasch freundlich und oft sonnig.
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4: Aktuell sind uns keine Verkehrsbehinderungen und keine Blitzer bekannt. Weiterhin eine gute Fahrt.
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3: Guten Morgen. Momentan liegen die Temperaturen in Augsburg-Göggingen bei 7 Grad und klarem Himmel, in Obergriesbach bei 7 Grad und in Babenhausen bei 7 Grad. Zwischen Donau und den Alpen beginnt der Samstag frisch und örtlich neblig. In den Nebellagen entlang der Donau und im Ostallgäu ist es zunächst trüber, sonst klar bis heiter bei 5 bis 11 Grad. Am Vormittag setzt sich die Sonne durch, am Nachmittag ist es freundlich und warm, gegen Abend ziehen mehr Wolken auf. Am Sonntag ist der Start noch freundlich, später bringen Schauer wechselhaftes Wetter. Zum Wochenstart zeigt sich die Sonne wieder häufiger. Im weiteren Wochenverlauf ist es überwiegend freundlich mit rund 23 Grad am Dienstag.
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3: Der Verkehr ohne Störungen und Blitzer. Gute Fahrt.
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1: Ich bin Angela Kress. Guten Morgen. Auf den Straßen in Bayern dürfte es heute und morgen voll werden. Wegen des Ferienendes, am Dienstag beginnt ja das neue Schuljahr, rechnet der ADAC mit jeder Menge Rückreiseverkehr. Und zwar besonders auf den Routen aus dem Süden und von den Küsten. Zu den am meisten staugefährdeten Autobahnen zählt der Verkehrsclub die A3, A8, A9, A95 und A96 sowie den Autobahnring um München, die A99. Bundesjustizministerin Hubig will Vermietern künftig stärker auf die Finger klopfen, wenn sie gegen die Mietpreisbremse verstoßen. Bisher müssen sie nur zu viel gezahlte Miete zurückzahlen, das reicht Hubig nicht. Eine Expertengruppe prüft jetzt mögliche Bußgelder. Außerdem will die SPD-Politikerin Schlupflöcher bei Kurzzeitvermietungen und möblierten Wohnungen schließen. Ein entsprechender Gesetzentwurf liegt schon im Bundestag. Kinotickets sind teuer geworden. Beim sogenannten Kinofest kann man heute und morgen aber viele Filme für nur 5 Euro anschauen. Mehr von Ronny Thorau.
2: Mehr als 700 Kinos in ganz Deutschland machen mit beim Kinofest. Teilweise mit Sondervorstellungen von Filmklassikern, Previews kommender Filme und extra bunten Aktionen drumherum. Auch wer große Sommerblockbuster wie die Odyssey oder den neuen Spider-Man-Film oder gehypte Horrorhits wie Obsession noch nicht gesehen hat, kann das jetzt für 5 Euro.
1: Bei den US Open in New York hat Tennisprofi Alexander Zverev das Finale erreicht. Im Halbfinale setzte er sich in 3 Sätzen gegen den Russen Karen Khachanov durch. Morgen am Sonntag trifft er im Finale auf den Sieger zwischen den US-Amerikanern Ben Shelton und Francis Tiafoe. Und in der Fußball-Bundesliga hat Aufsteiger Schalke den ersten Saisonsieg gefeiert. Ein 3:1 auswärts gegen Union Berlin.
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3: Im Moment in Augsburg, Lechhausen 6 Grad und klar, Langehringen 10 Grad und Havangen 6 Grad. Am frühen Morgen ist es über Augsburg, Nordschwaben und dem Allgäu klar, örtlich neblig.
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3: Auf der A7 Füssenreute Richtung Ulm ist zwischen Dreieck Hittistetten und Nersingen die Baustelle beseitigt. Auf der A7 Ulm Richtung Füssenreute ist zwischen Nersingen und Dreieck Hittistetten ebenfalls die Baustelle beseitigt. Keine Blitzer gemeldet.
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0: Freakman mit einer freundlichen Frage. Wie findest du das, wenn in der Schule Kinder dazu gezwungen werden, die Vegetarier sind, bei der Schnitzeljagd mitzumachen?
1: Vegetarier sollte man auch akzeptieren.
2: Das geht gar nicht. Ich esse gerne Fleisch, aber wenn die Kinder nicht wollen, dann wollen nicht. Keiner wird hier gezwungen.
0: Was würdest du so jemand sagen, der verlangt, dass du bei der Schnitzeljagd mitmachst als Vegetarierin?
2: Ich will nicht.
0: Jawohl, das ist dein Recht. Damit zurück ins Fantasy-Sendestudio.
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1: Seid ihr eifersüchtig und denkt ihr, dass es am Verhalten eures Partners liegt? Das kann natürlich sein, aber ein viel häufigerer Grund für Eifersucht ist, dass ich mich nicht liebenswert genug finde und deshalb schnell davon ausgehe, dass sich mein Partner lieber jemand anderen sucht. Das hat also mit dem Selbstwert zu tun und da kann man wirklich gut dran arbeiten. Ein anderer Grund für Eifersucht ist, dass man dem Partner das zutraut, was man selbst anstellen würde. Wir projizieren also unsere Gefühle auf eine andere Person und auch das kann man eigentlich ganz gut in den Griff kriegen. Eifersucht kann also eventuell geheilt werden, wenn man sich mit sich beschäftigt.
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9: Aktuell meldet Augsburg Bärenkeller, wolkenlos bei 6 Grad, Eichach 6 Grad und Oberstdorf 4 Grad. Zum Start in den Samstag liegt örtlich Nebel, andernorts ist der Himmel klar, früh liegen die Temperaturen.

0: Nacht ziehen dichtere Wolken auf. Sonntag beginnt freundlich, später kommen Schauer. Zum Wochenstart und am Dienstag zeigt sich die Sonne häufiger. Am Dienstag liegen die Höchstwerte zwischen 22 und 24 Grad.
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0: Uns liegen derzeit keine Verkehrsstörungen und keine Blitzer vor.
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2: Tja, wenn du mal wieder keinen Bock hast auf 5 Seiten. Ja, wie oft ist es so? Wir haben einfach keine Lust zu lesen, uns durch 5 Seiten Wikipedia oder durch ein halbes Lehrbuch zu quälen. Dann sagt der KI, erkläre mir das Thema in 5 Sätzen ohne Fremdwörter klar strukturiert. Und wenn es noch schneller gehen soll, dann sag noch dazu, nur die 3 wichtigsten Punkte verständlich zusammengefasst. So lernst du in einer Minute, wofür andere eine halbe Stunde brauchen, mindestens.
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1: Ich bin Angela Kress. Guten Morgen. Immer mehr Kinder und Jugendliche fühlen sich erschöpft. Fast die Hälfte der Schülerinnen und Schüler in den Klassen 5 bis 10 hat in einer Umfrage der Krankenkasse DAK über Schlafstörungen geklagt. Fast 70% sagen, mindestens einmal pro Woche fühlen sie sich erschöpft. Kinder- und Jugendärzte meinen, ein möglicher Grund könnte übermäßige Mediennutzung am Abend sein. Es kann dauern, bis man einen Facharzttermin bekommt. Kassenärztechef Gassen sagt, in medizinisch dringenden Notfällen wären schnellere Termine möglich. In der Regel innerhalb einer Woche. Praxen müssten entsprechend vergütet werden, sagte er der Bild. Eine pauschale gesetzliche Termingarantie, wie sie etwa aus Reihen der SPD gefordert wird, wäre laut Gassen nicht umsetzbar. In vielen Großstädten explodieren die Mieten und immer wieder gibt es Fälle, in denen Vermieter zu viel Geld von Mietern kassieren. Bundesjustizministerin Hubich will deshalb die Mietpreisbremse wirksamer machen, wie sie den Funke-Zeitungen sagte. Katrin Müller berichtet.
2: Vermieter, die gegen die Mietpreisbremse verstoßen, müssen dem Mieter momentan nur das zu viel gezahlte Geld zurückerstatten, sagt Ministerin Hubich. Ihrer Meinung nach reicht das nicht. Es gäbe noch zu viele Möglichkeiten, die Mietpreisbremse auszuhebeln, so Hubich. Wie die Gesetzeslücken geschlossen werden können, dazu soll eine Expertengruppe Vorschläge machen.
1: Tennisprofi Alexander Zverev ist bei den US Open ins Endspiel gestürmt und hat die große Chance auf seinen zweiten Grand-Slam-Triumph. Zverev besiegte im Halbfinale den Russen Karen Khachanov. Der French Open-Sieger trifft im Finale morgen auf Ben Shelton aus den USA. Und in der Fußball-Bundesliga hat Aufsteiger Schalke seinen ersten Sieg der neuen Saison eingefahren. Die Gelsenkirchener gewannen bei Union Berlin mit 3:1.
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3: Aktuell meldet Augsburg, Spickelherrenbach wolkenlos bei 7 Grad, Schwabmünchen 9 Grad und Dierlewang 10 Grad. Heute früh liegt über Augsburg, Nordschwaben und dem Allgäu örtlich Nebel, sonst ist es freundlich. Vor allem in den Donautälern und im Ostallgäu hält sich der Nebel etwas länger. Im weiteren Verlauf scheint meist die Sonne, am Nachmittag sind 16 bis 22 Grad drin. Zum Abend ziehen mehr Wolken auf, die Nacht ist trocken und mild. Morgen ist es häufiger grau, zeitweise fällt Regen, zum Wochenstart lockert es wieder auf, später in der Woche ist es sonnig bei 18 bis 24 Grad.
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3: Uns liegen derzeit keine Verkehrsstörungen und keine Blitzer vor.
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1: Habt ihr schon mal mitbekommen, dass Eis auf Metall schneller schmilzt? Eis schmilzt auf Metall schneller als auf Holz. Obwohl beides ja die gleiche Temperatur hat, wenn es zum Beispiel draußen rumliegt. Aber Metall leitet Wärme sehr gut und bringt ständig neue Wärme zum Eis. Holz isoliert und gibt viel weniger Energie weiter. Deshalb verschwindet das Eis auf Metall deutlich schneller. Es geht also um Wärmeleitung, nicht um die Kälte.
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2: Servus, Monier hier und Freunde, ich habe was ganz Besonderes für euch und zwar geht doch mal am Nachmittag in die Innenstadt und schaut euch mal bei den großen Plätzen um, beim Moritzplatz oder beim Rathausplatz. Kann sein, dass ihr dort einen Breakdancer seht oder vielleicht sogar einen Schwertschlucker. Denn das internationale Straßenkünstlerfest La Strada ist in Augsburg, hat Künstler aus aller Welt nach Augsburg gelockt, damit die euch hier bis Sonntag eine schöne Show bieten. Freunde, ich bin ja selber noch gar nicht so lange in Augsburg, aber selbst ich habe mitbekommen, was der Augsburger Plärrer wirklich für eine Macht hat. Ich sehe überall singende und tanzende Menschen in Trachten, die alle Bock aufs Leben haben. Deswegen nehmt auf jeden Fall die letzten zwei Tage Plärrer mit. Bis Sonntag geht's noch. Alle Infos zu den Events am Wochenende, fantasy.de.
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16: Im Moment in Augsburg Fährsee 7 Grad und wolkenlos, Wobingen 9 Grad und Strunkelsgeb 6 Grad. Heute früh ist es zunächst bedeckt, örtlich hält sich noch Nebel. Im Vormittagsverlauf lockert es auf, am Nachmittag ist es freundlich und mild bei etwa 7 bis 22 Grad. Morgen ziehen bei mehr Wolken zeitweise Regenfälle durch, es ist spürbar kühler. Zum Wochenstart setzt sich wieder freundlicheres Wetter mit sonnigen Abschnitten durch. Im weiteren Wochenverlauf ist es meist sonnig bei Werten zwischen 8 und 24 Grad. In Augsburg, Nordschwaben und im Allgäu bleibt der Trend damit weitgehend konstant.
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16: Bei uns immer die wichtigsten Verkehrsmeldungen. Zuerst Vorsicht auf der A96 Lindau Richtung München. Liegen zwischen Greifenberg und Inning am Ammersee ein Plastikteil und ein Eimer auf der Fahrbahn. Gute Fahrt.
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0: Freak mal mit einer freundlichen Frage. Adam und Eva ist ja ein Begriff aus der Bibel.
1: Ja. Yeah.
0: Was sind die?
1: Wir haben die so ein Kind und das war dann Gott oder so, keine Ahnung.
0: Wie heißen denn die Eltern von Adam und Eva?
2: Ja, Gott hat sie erschaffen. Mit der Maria. Gott und Maria.
0: Dann wären ja Adam und Eva Geschwister.
2: Oh.
0: Also halten wir fest, Gott und Maria sind die Eltern von?
2: Eva.
0: Okay, wer sind dann die Eltern von Adam?
2: Jesus.
0: Damit zurück ins Fantasy-Sendestudio.
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1: Ich bin Angela Kress. Guten Morgen. Bald brauchen Millionen Haushalte wieder mehr Gas für ihre Heizung. Aufkommenden Bedenken, dass die Vorräte nicht reichen könnten, hat die Bundesnetzagentur jetzt widersprochen. Behördenchef Müller sagte, es sei schon jetzt mehr Gas in den Speichern, als im gesamten letzten Winterhalbjahr entnommen wurde. Und in den nächsten Wochen bleibe noch Zeit für Einspeicherungen. Die Behörden sind sich sicher, der Drohnenangriff am Leipziger Flughafen wurde von Russland ausgesteuert. Die Welt am Sonntag berichtet über einen Verdächtigen, der Mitarbeiter des russischen Militärgeheimdienstes GRU sein soll. Russland selbst sagt, dass man nichts mit dem Vorfall zu tun habe. Anfang August war auf dem Flughafen eine mit Sprengstoff beladene Drohne nahe einer ukrainischen Transportmaschine entdeckt und entschärft worden. Immer mehr Schülerinnen und Schüler schlafen schlecht oder fühlen sich erschöpft. In einer Umfrage der Krankenkasse DAK klagte fast die Hälfte der befragten 5. bis 10. Klässler über Schlafstörungen. Jan-Henner Reitze berichtet.
2: Seit 10 Jahren wird die Umfrage durchgeführt. In diesem Zeitraum haben Schlafprobleme und Erschöpfungsgefühl stetig zugenommen. Das liege daran, dass Kinder und Jugendliche zu lange und auch spät abends am Handy hängen. So ein Erklärungsversuch des Verbands der Kinder- und Jugendärzte. Mehr auf die eigene Gesundheit achten, empfehlen die Autoren der Studie, um besser lernen zu können und auch in der nächsten PISA-Studie wieder besser zu sein.
1: Bei den US Open in New York hat Tennisprofi Alexander Zverev das Finale erreicht. Im Halbfinale setzte er sich in 3 Sätzen gegen den Russen Karen Khachanov durch. Morgen trifft er im Finale auf den US-Amerikaner Ben Shelton. Und in der Fußball-Bundesliga hat Aufsteiger Schalke den ersten Saisonsieg gefeiert. Ein 3:1 auswärts gegen Union Berlin.
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3: Momentan in Augsburg Innenstadt 6 Grad bei wolkenlosem Himmel, in Petersdorf 6 Grad und in Benningen 7 Grad. An diesem Samstag ist es noch frisch und örtlich neblig. Die Frühwerte liegen zwischen 6 und 9 Grad. Mit Auflockerungen wird es im Tagesverlauf freundlicher und am Nachmittag angenehm warm. Morgen am Sonntag zieht bei meist grauem Himmel zeitweise Regen durch. Zum Wochenstart gibt es wieder sonnigere Abschnitte. Im weiteren Wochenverlauf wird es freundlich mit Höchstwerten zwischen 22 und 24 Grad. In Augsburg, Nordschwaben und dem Allgäu bleibt der Trend weitgehend konstant. Im Süden ist es teils nebliger, im Norden klart es schneller auf.
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3: A7 Ulm Richtung Füssen-Reute. Am Grenztunnel Füssen ist Blockabfertigung.
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1: Wenn's im Meeting wild wird, ihr sitzt im Team, jeder wirft irgendwas in die Runde, weil jeder hat ja ganz, ganz viele Ideen. Dann wird auch noch diskutiert und gelabert und am Ende soll einer das Protokoll schreiben. Die arme Sau. Deswegen lass einfach eine KI mit Sprachfunktion mitlaufen und sag am Anfang bitte nach Themen sortieren und zusammenfassen. Am Ende bekommst du dann ein sauberes Protokoll, wenn du dich einfach aufs Reden konzentrieren kannst.
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1: An die neue Serie auf Disney Plus. Die ist wirklich sehr cool. The Shards.
2: Los Angeles 1981. Das ist unsere Geschichte. Manche von uns überlebten die Highschool. Doch niemand von uns kam heil davon.
1: Das ist ein Mix aus Coming of Age und Psychothriller, wird euch auf jeden Fall gefallen. Ein Serienkiller treibt in einer Privatschule sein Unwesen und die Schüler wollen eben herausfinden, wer der Killer ist. Vielleicht ein Schüler, vielleicht der Schulleiter, vielleicht ein Lehrer. Jeder ist verdächtig, ich mag solche Serien. Und warum ist die Serie noch nice? Wegen des 80er-Styles. Ich wäre gerne in dieser Zeit aufgewachsen, es sieht so cool aus. Und wir haben auch eine Hausparty, wir haben auch ein Liebesdrama, also es ist wirklich eine coole Serie. Meine Empfehlung für euch ganz neu auf Disney Plus, The Shards.
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18: Im Moment in Augsburg, Jakober Vorstadt 9 Grad und wolkenlos. Diedorf 9 Grad und Markt Oberdorf 11 Grad. Zum Start in den Samstag ist der Himmel wechselnd bewölkt. Örtlich zeigt sich die Sonne bei Temperaturen zwischen 7 und 11 Grad. Später ist es angenehm warm. Am Nachmittag ist es meist sonnig. Gegen Abend ziehen wieder mehr Wolken auf. Morgen zeigt es sich überwiegend grau mit zeitweise Regen. Zum Wochenstart lockert es wieder auf und die Sonne kommt häufiger heraus. Am Dienstag ist es in Augsburg, Nordschwaben und dem Allgäu freundlich bei Höchstwerten zwischen 22 und 24 Grad.
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18: Bei uns immer die wichtigsten Verkehrsmeldungen zuerst. Auf der A7 Ulm Richtung Füssen und Reute läuft am Grenztunnel Füssen die Blockabfertigung. An der Einfahrt Kempten ist ein Unfall im Kurvenbereich.
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1: Habt ihr schon mal versucht, euch selbst zu kitzeln? Funktioniert nicht. Wieso? Also es funktioniert nur mit Überraschung. Dein Gehirn weiß aber genau, welche Bewegung du gleich selbst machst und dämpft die Reaktion schon vorher. Also dein Gehirn weiß, jetzt wirst du gekitzelt, dann findest du es auch nicht mehr schlimm. Die Nerven reagieren deshalb schwächer als bei fremden Berührungen. Dein Körper lässt sich von dir selbst nicht austricksen. Das Gehirn ist dir immer einen Schritt voraus.
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2: Ich bin Angela Kress. Guten Morgen. Die Mehrheit der Erwerbstätigen ist bereit, mehr zu arbeiten, sofern die Rahmenbedingungen stimmen. Jan-Henner Reitze berichtet über eine Umfrage für die Jobseite Indeed.
3: 3/4 der Befragten arbeiten sowieso schon mehr, als in ihrem Arbeitsvertrag steht. Als mögliche Motivation, noch mehr zu arbeiten, werden mehr Geld, Steuervorteile oder flexiblere Arbeitszeiten genannt. Gleichzeitig fühlen sich viele Beschäftigte in ihrem Arbeitsalltag ausgebremst durch Personalmangel, Bürokratie, zu viele Besprechungen oder veraltete Technik.
2: Saudi-Arabien hat eine wichtige Ölpipeline vorsorglich stillgelegt. Auf X schrieb das Außenministerium, dass ein Drohnenangriff aus dem Irak Schäden angerichtet habe. Auch die Straße von Hormuz, durch die normalerweise viel Öl transportiert wird, ist blockiert. Wenn die saudischen Exporte jetzt weiter sinken, könnten Öl und damit Benzin bei uns noch teurer werden. Wie soll die Rente reformiert werden? In der Diskussion darüber fordert Unionsfraktionschef Frei kürzere Übergangsfristen als die SPD, wenn es um eine Abschaffung der abschlagsfreien Rente nach 45 Beitragsjahren geht. Es müsse Übergangsregeln geben, aber 5 Jahre halte er für zu lang, sagte Frei dem Redaktionsnetzwerk Deutschland. Die SPD hatte die 5 Jahre ins Spiel gebracht. Bundesjustizministerin Hubig will die Mietpreisbremse wirksamer machen. Den Funke-Zeitungen sagte sie, dass bei Verstößen gegen die Mietpreisbremse Vermieter dem Mieter bisher nur das zu viel gezahlte Geld zurückerstatten müssen. Das reiche nicht, so Hubig. Demnach befasst sich eine Expertengruppe gerade mit möglichen Bußgeldern für Verstöße. Die Mietpreisbremse greift in Gebieten mit angespanntem Wohnungsmarkt.
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4: Aktuell meldet Augsburg Inningen 10 Grad und wolkenlos, Meitingen 11 Grad, Kaufbeuren 12 Grad. Über Augsburg, Nordschwaben und dem Allgäu zeigen sich Wolken und Sonne. Kurz vor 9 ist es noch frisch, im Vormittagsverlauf setzt sich zunehmend die Sonne durch. Im Allgäu ist es am Morgen etwas frischer, am Nachmittag liegen die Werte meist zwischen 16 und 22 Grad. Morgen ziehen mehr Wolken auf, zeitweise fällt Regen und der Wind frischt etwas auf. Zum Wochenstart lockert es wieder auf, im weiteren Wochenverlauf wird es mit Temperaturen zwischen 18 und 24 Grad wärmer.
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4: Bei uns immer die wichtigsten Verkehrsmeldungen zuerst. Auf der A7 Ulm Richtung Füssen und Reute zwischen Reinhardshoff-Tunnel und Grenztunnel Füssen 1 Kilometer Stau mit bis zu 17 Minuten Zeitverlust. An der Einfahrt Kempten 1 ein Unfall im Kurvenbereich. Auf der A8 Stuttgart Richtung München zwischen Günzburg und Burgau Gefahr durch Reifenteile auf der Fahrbahn und ein liegen gebliebenes Fahrzeug auf dem Standstreifen. Staatsstraße 2520 Reute Richtung Kempten zwischen Grenzübergang Frontensteinach und Weißbach gesperrt wegen einer Veranstaltung. Auf der B17 bei Königsbrunn eine Abstandsmessung. Fantasy wünscht euch eine gute Fahrt.
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1: Freak mal mit einer freundlichen Frage. Und zwar, wo steht denn der schiefe Turm von Pisa?
2: In Italien.
1: In welcher Stadt?
2: Rom.
1: Ja. Wo steht der schiefe Turm von Pisa? Wo wohl?
2: Venedig.
3: Paris.
1: In welchem Land steht der denn?
3: Holland. Jerusalem. Österreich.
1: Und in welcher Stadt genau steht der schiefe Turm von Pisa in Österreich?
3: In Zürich.
1: Und damit zurück nach Augsburg ins Fantasy-Sense-Studio.
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1: Servus, Monier hier und Freunde, ich habe was ganz Besonderes für euch und zwar geht doch mal am Nachmittag in die Innenstadt und schaut euch mal bei den großen Plätzen um, beim Moritzplatz oder beim Rathausplatz. Kann sein, dass ihr dort einen Breakdancer seht oder vielleicht sogar einen Schwertschlucker. Denn das internationale Straßenkünstlerfest La Strada ist in Augsburg, hat Künstler aus aller Welt nach Augsburg gelockt, damit die euch hier bis Sonntag eine schöne Show bieten. Freunde, ich bin ja selber noch gar nicht so lange in Augsburg, aber selbst ich habe mitbekommen, was der Augsburger Plärrer wirklich für eine Macht hat. Ich sehe überall singende und tanzende Menschen in Trachten, die alle Bock aufs Leben haben. Deswegen nehmt auf jeden Fall die letzten zwei Tage Plärrer mit. Bis Sonntag geht's noch. Alle Infos zu den Events am Wochenende, fantasy.de.
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18: Momentan messen wir in Augsburg-Lechhausen 13 Grad und wolkenlos. Statt Bergen 13 Grad, dazu Mindelheim 13 Grad. Am Vormittag zeigt sich das Wetter über Augsburg, Nordschwaben und dem Allgäu freundlich. Bis zum Nachmittag setzt sich oft die Sonne durch. Später ziehen mehr Wolken auf, bei Höchstwerten zwischen 20 und 22 Grad. In der Nacht ist es in den alpennahen Lagen, besonders im Ostallgäu, deutlich frischer. Die Werte sinken auf etwa 8 bis 10 Grad. Morgen ist der Himmel meist grau, zeitweise fällt Regen oder es gibt Schauer, dazu frischt der Wind auf. Zum Wochenstart lockert es wieder auf und im weiteren Wochenverlauf zeigt es sich überwiegend freundlich.
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18: Bei uns immer die wichtigsten Verkehrsmeldungen zuerst. Startstraße 2520, Reute Richtung Kempten, zwischen Grenzübergang Fronten.

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2: Heute ist die KI mal dein kreativer Perspektivenbooster. Wir alle wissen, was wir selbst über ein Thema denken. Ja, ob wir es gut finden oder schlecht, welche Ideen wir dazu haben. Aber wie sieht das jemand ganz anderes? Deswegen fragt die KI, wie würde ein zum Beispiel 18-Jähriger oder ein Chef oder ein Sportler das Ganze sehen? Du bekommst völlig neue Blickwinkel, nicht deine eigene Filterblase, und das ist ziemlich cool. Genau das bringt oft den nächsten Geistesblitz und du schreitest im Thema sehr konstruktiv voran.
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3: Ich bin Angela Kress. Wer dringend einen Facharzt braucht, könnte künftig schneller einen Termin bekommen. Kassenärztechef Gassen stellt dafür in der Bild-Zeitung Termine innerhalb einer Woche in Aussicht. Die von der SPD geforderte allgemeine Termingarantie lehnt er aber ab. Zoita Sowali berichtet.
4: Gassens Idee sieht so aus. Fachärzte halten jede Woche ein paar Termine für Patienten frei, bei denen es wirklich dringend ist. Dafür sollen die Praxen auch mehr Geld bekommen. Ob jemand schnell zum Facharzt muss, entscheidet vorher der Hausarzt oder der ärztliche Bereitschaftsdienst. Der SPD reicht das nicht. Sie will, dass gesetzlich Versicherte generell schneller drankommen.
3: Nach dem verhinderten Drohnenanschlag am Flughafen Leipzig-Halle im August gehen die Ermittlungen weiter. Eine Spur führt dabei direkt zum russischen Militärgeheimdienst GRU. Die Welt am Sonntag berichtet von zwei Verdächtigen, von denen einer ein mutmaßlicher GRU-Agent sein soll. Er soll mittlerweile wieder in Russland sein. Russland sagt, das stimmt alles nicht und weist jegliche Beteiligung an dem geplanten Anschlag zurück. Die Bundesnetzagentur hat Bedenken widersprochen, wonach Deutschlands Gasspeicher in diesem Winter nicht ausreichend gefüllt sein könnten. Behördenchef Müller sagte, schon jetzt sei mehr Gas in den Speichern als im letzten Winter entnommen wurde und es bleibe auch noch Zeit für weitere Einspeisungen. Das Vergleichsportal Verivox rechnet laut Rheinischer Post mit bis zu 20% höheren Gaspreisen zum Jahreswechsel im Vergleich zu jetzt. In Bayern wurden im vergangenen Jahr über 20.200 Fahrräder geklaut, laut Innenministerium rund 3.000 weniger als ein Jahr davor. In der Oberpfalz etwa nutzt die Polizei seit rund 5 Monaten sogenannte Lockräder, die mit GPS-Sendern ausgestattet sind. 5 Tatverdächtige konnten dadurch bislang festgenommen werden.
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5: Momentan messen wir in Augsburg hoch 12, 14 Grad bei wolkenlosem Himmel. In Dasing ebenfalls 14 Grad und in Sonthofen 12 Grad. Über den Dächern zeigt sich der Vormittag freundlich mit Sonne und lockeren Wolken. In Augsburg, Nordschwaben und im Allgäu setzt sich das zunächst fort. Heute ist es sonniger und angenehm warm. Gegen Abend ziehen wieder mehr Wolken auf.
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5: Bei uns immer die wichtigsten Verkehrsmeldungen. Zuerst Startstraße 2520 Reute Richtung Kempten zwischen Grenzübergang Fronten, Steinach und Weißbach gesperrt wegen einer Veranstaltung. Die neuesten Blitzer auf der B12 bei Weidnau und Germaringen sowie eine Abstandsmessung auf der B17 bei Königsbrunn. Kommt gut ans Ziel.
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1: Oh, das hätte ich als Schüler auch gerne mal ausprobiert. Papier riecht im Regen anders. Wenn es nass wird, verändert sich sein Geruch sofort. Wasser löst dabei Stoffe aus Holzfasern und Klebstoffen, die wir dann wahrnehmen. Dieser Geruch erinnert viele an Bücher, Kartons oder Keller. Das liegt daran, dass unser Gehirn Gerüche stark mit Erinnerungen verknüpft. Nasses Papier ist also so ein kleiner Nostalgie-Trigger.
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11: Im Moment in Augsburg, Göggingen 15 Grad und wolkenlos, Ried 16 Grad, Memmingen 15 Grad. Am Samstagvormittag

0: Am Abend ziehen vorübergehend mehr Wolken auf, in der Nacht sinken die Werte auf etwa 8 bis 14 Grad, in den alpennahen Lagen ist es frischer. Morgen zeigt es sich deutlich grauer, zeitweise fällt Regen. Zum Wochenstart lockert es wieder auf und zeigt sich überwiegend freundlich. Im weiteren Wochenverlauf ist es mit 18 bis 24 Grad wieder wärmer und sonniger.
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0: Bei uns immer die wichtigsten Verkehrsmeldungen zuerst. A7 Ulm Richtung Füssen-Reute. Zwischen Reinerzhoff-Tunnel und Grenztunnel Füssen 3 Kilometer Stau. Zeitverlust bis zu 18 Minuten. ST-2520 Reute Richtung Kempten. Zwischen Grenzübergang Frontensteinach und Weißbach wegen einer Veranstaltung gesperrt. Die neuesten Blitzer auf der B12 bei Germaringen und bei Weidnau sowie auf der B17 bei Königsbrunn eine Abstandsmessung. Gute Fahrt.
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1: An die neue Serie auf Disney Plus, die ist wirklich sehr cool, The Shards.
2: Los Angeles, 1981. Das ist unsere Geschichte. Manche von uns überlebten die Highschool. Doch niemand von uns kam heil davon.
1: Das ist ein Mix aus Coming of Age und Psychothriller, wird euch auf jeden Fall gefallen. Ein Serienkiller treibt in einer Privatschule sein Unwesen und die Schüler wollen eben herausfinden, wer der Killer ist. Vielleicht ein Schüler, vielleicht der Schulleiter, vielleicht ein Lehrer. Jeder ist verdächtig, ich mag solche Serien. Und warum ist die Serie noch nice? Wegen des 80er-Styles. Ich wäre gerne in dieser Zeit aufgewachsen, es sieht so cool aus. Und wir haben auch eine Hausparty, wir haben auch ein Liebesdrama. Also, es ist wirklich eine coole Serie. Meine Empfehlung für euch ganz neu auf Disney Plus, The Shards.
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2: Ich bin Angela Kress. Die abschlagsfreie Rente nach 45 Beitragsjahren soll mit der Rentenreform wegfallen. Dabei gibt's neue Diskussionen zwischen Union und SPD. Unionsfraktionschef Frei hat dem Redaktionsnetzwerk Deutschland gesagt, dass er 5 Jahre Übergangsfrist für die neue Regelung zu lang findet. Zoe Tassovali berichtet.
3: Wer kurz vor der Rente steht, soll nicht plötzlich völlig neu planen müssen. Darin sind sich Union und SPD einig. Gestritten wird darüber, wie viel Zeit die Betroffenen bekommen. Die SPD hält etwa 5 Jahre für sinnvoll. Unionsfraktionschef Frei ist das deutlich zu lang. Wie viele Jahre er für richtig hält, sagt Frei aber nicht.
2: Die Bundesnetzagentur beruhigt, die Gasvorräte würden für den Winter reichen. Schon jetzt sei mehr Gas in den Speichern, als im letzten Winterhalbjahr verbraucht worden sei, hat Behördenchef Müller gesagt. Und in den nächsten Wochen bleibe auch noch Zeit für weitere Einspeicherungen. Im Moment sind die Speicher zu gut 55% ausgelastet. Im Vergleich zu den Vorjahren ist der Gasspeicherfüllstand damit niedrig. Das hatte Bedenken ausgelöst. Saudi-Arabien hat nach einem Drohnenangriff eine wichtige Ölpipeline vorsorglich abgeschaltet. Wie das Außenministerium mitteilte, wurde die Pipeline vom Irak aus attackiert. Wer genau dahinter steckt, ist unklar. Die Pipeline ist durch den Iran-Krieg wichtiger geworden, da die Straße von Hormuz faktisch blockiert ist. Je nach Ausmaß der Schäden könnten Öl und damit auch Benzin damit noch teurer werden. Bundesjustizministerin Hubich will die Mietpreisbremse wirksamer machen. Den Funke-Zeitungen sagte sie, dass bei Verstößen gegen die Mietpreisbremse Vermieter dem Mieter bisher nur das zu viel gezahlte Geld zurückerstatten müssten. Das reiche nicht, so Hubich. Demnach befasst sich eine Expertengruppe gerade mit möglichen Bußgeldern für Verstöße. Die Mietpreisbremse greift in Gebieten mit angespanntem Wohnungsmarkt.
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4: Derzeit in Augsburg, Fürnhaber-Au 17 Grad und trüb. Schwabmünchen 15 Grad, dazu Lauben 17 Grad und wolkenlos. Zwischen Donau und Alpen zeigt sich der Vormittag freundlich mit Sonne und lockeren Wolken. Bei kaum Wind ist es bis zum Nachmittag mild und zeitweise sonnig. In der Nacht ist es klarer und kühlt auf 8 bis 14 Grad ab. Morgen ziehen öfter Regenschauer durch und der Himmel ist überwiegend grau. Zum Wochenstart lockern die Wolken auf und die Sonne zeigt sich häufiger. Im weiteren Wochenverlauf ist es freundlich und warm mit 22 bis 24 Grad.
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4: Bei uns immer die wichtigsten Verkehrsmeldungen zuerst. Auf der A7 Ulm Richtung Füssen-Reute staut es sich zwischen Reinerzhoff-Tunnel und Grenztunnel Füssen auf 3 Kilometer bis zu 31 Minuten Zeitverlust. Im Reinerzhoff-Tunnel gibt es Blockabfertigung. Vorsicht auf der A96 München Richtung Lindau. Zwischen Inning am Ammersee und Greifenberg ist eine Unfallstelle nicht abgesichert. Personen befinden sich auf der Fahrbahn und der linke Fahrstreifen ist blockiert. Vorsicht auf der B16 Günzburg Richtung Kaufbeuren liegt zwischen der Ausfahrt A96 bei Mindelheim und Hälchenried ein Ast auf der Fahrbahn. Auf der Startstraße 2520 Reute Richtung Kempten ist zwischen Grenzübergang Frontensteinach und Weißbach die Veranstaltung beendet. Die neuesten Blitzer auf der B12 bei Germaringen und auf der Kemptener Straße in Buchlohe. Ein weiterer auf der B12 bei Weidnau sowie eine Abstandsmessung auf der B17 bei Königsbrunn. Gute Fahrt.
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0: Quick mal mit einer freundlichen Frage. Es gibt tatsächlich ein Buch, in dem alle gesammelten Telefondaten von jedem abgedruckt sind. Die Telekom macht dieses Buch sogar jedem zugänglich.
1: Es ist also eine Privatsphäre. Das finde ich nicht in Ordnung von euch, Telekom. Die Telekom soll zugeben, dass sie so ein Unternehmen ist, so kriminell.
0: Was steckt dahinter?
2: Es geht um Geld. Man kann jeder stalken, die ganzen Leute beobachten.
0: Damit zurück ins Fantasy-Sendestudio.
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1: Die aktuellen Wetterwerte. Augsburg, Spickelherrenbach 18 Grad und bedeckt. Obergriesbach ebenfalls 18 Grad. Bad Wörishofen 16 Grad und wolkenlos. Zum Samstagmittag zeigt sich der Himmel freundlich mit Sonne und lockeren Wolken. Gegen Abend ziehen mehr Wolken auf. Morgen wird es deutlich grauer mit zeitweisem Regen bei 11 bis 17 Grad. Zum Wochenstart kommt die Sonne zurück. Im weiteren Wochenverlauf wird es mit 18 bis 24 Grad wieder wärmer. In Augsburg, Nordschwaben und im Allgäu bleibt der Trend weitgehend konstant. Alpennah kühlt es nachts stärker ab.
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1: Bei uns immer die wichtigsten Verkehrsmeldungen zuerst. Auf der A7 Ulm Richtung Füssen-Reute staut es sich zwischen Reinhardshoftunnel und Grenztunnel Füssen auf 2 Kilometer mit bis zu 20 Minuten Zeitverlust. Zwischen Föhringen und Rastplatz Tannengarten auf 4 Kilometer. Vorsicht auf der A8 Stuttgart Richtung München. Zwischen Dasing und Adelzhausen liegen Reifenteile auf der Fahrbahn. Vorsicht auf der A96 München Richtung Lindau. Zwischen Rastplatz Martinsberg Nord und Tunnel Eching 2 Kilometer Stau mit bis zu 16 Minuten Zeitverlust. Zwischen Inning am Ammersee und Greifenberg nach einem Unfall Personen auf der Fahrbahn und der linke Fahrstreifen ist blockiert. Die neuesten Blitzer auf der Hauptstraße in Dillingen und der Kempener Straße in Buchloe. Auf der B12 bei Germeringen und bei Weidnau sowie auf der B17 bei Königsbrunn eine Abstandsmessung. Kommt gut an.
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3: Ich bin Angela Kress. Wer dringend einen Facharzt braucht, könnte künftig schneller einen Termin bekommen. Kassenärztechef Gassen stellt dafür in der Bild-Zeitung Termine innerhalb einer Woche in Aussicht. Die von der SPD geforderte allgemeine Termingarantie lehnt er aber ab. Soita Sowali berichtet.
4: Gassens Idee sieht so aus. Fachärzte halten jede Woche ein paar Termine für Patienten frei, bei denen es wirklich dringend ist. Dafür sollen die Praxen auch mehr Geld bekommen. Ob jemand schnell zum Facharzt muss, entscheidet vorher der Hausarzt oder der ärztliche Bereitschaftsdienst. Der SPD reicht das nicht. Sie will, dass gesetzlich Versicherte generell schneller drankommen.
3: Die Behörden sind sich sicher, der verhinderte Drohnenanschlag am Leipziger Flughafen wurde von Russland ausgesteuert. Die Welt am Sonntag berichtet über einen Verdächtigen, der Mitarbeiter des russischen Militärgeheimdienstes GRU sein soll. Russland selbst sagt, dass man nichts mit dem Vorfall zu tun habe. Anfang August war auf dem Flughafen eine mit Sprengstoff beladene Drohne nahe einer ukrainischen Transportmaschine entdeckt und entschärft worden. Wie soll die Rente reformiert werden? In der Diskussion darüber fordert Unionsfraktionschef Frei kürzere Übergangsfristen als die SPD, wenn es um eine Abschaffung der abschlagsfreien Rente nach 45 Beitragsjahren geht. Es müsse Übergangsregeln geben, aber 5 Jahre halte er für zu lange, sagte Frei dem Redaktionsnetzwerk Deutschland. Die SPD hatte die 5 Jahre ins Spiel gebracht. Gestern Abend ist im Nordwesten Frankreichs ein Regionalzug entgleist. Mehr als 40 Menschen wurden verletzt. Gesicherte Angaben dazu, was genau passiert ist, gibt es noch nicht. Französische Medien berichten aber, dass es möglicherweise eine vorsätzliche Tat sein könnte. Aus Polizeikreisen hieß es demnach, dass auf der Strecke ein Stück Schiene gefunden wurde.
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5: Im Moment in Augsburg 18 Grad und bedeckt, in Fischach ebenfalls 18 Grad, dazu Bad Hindelang 18 Grad und wolkenlos. Über den Dächern wechseln heute Sonne und Wolken bei kaum spürbarem Wind. Am Nachmittag ist es in Augsburg, Nordschwaben und dem Allgäu freundlich. Zum Abend hin zieht der Himmel dichter zu. In der Nacht klart es vielerorts auf. In alpennahen Tälern kann sich Nebel halten. Örtlich sinken die Werte auf rund 8 Grad. Morgen zeigt sich meist graues und zeitweise nasses Wetter. Stellenweise fällt länger anhaltender Regen. Zum Wochenstart lockert es wieder auf. Im weiteren Wochenverlauf ist es freundlich mit längeren sonnigen Abschnitten und Temperaturen von 22 bis 23 Grad.
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5: Bei uns immer die wichtigsten Verkehrsmeldungen. Zuerst A7 Ulm Richtung Füssen-Reute. Zwischen Reinhardshoff-Tunnel und Grenztunnel Füssen stehen 2 Kilometer Stau mit bis zu 10 Minuten Zeitverlust. Zwischen Rastplatz Reudeberger Forst und Rastplatz Warthauser Wald 5 Kilometer Stau. In der Gegenrichtung nach Ulm stauen sich zwischen Rastplatz Tannengarten und Rastplatz Illerberg 7 Kilometer. Auf der A96 München Richtung Lindau stehen zwischen Rastplatz Martinsberg Nord und Tunnel Eching 2 Kilometer Stau mit bis zu 16 Minuten Zeitverlust. Die neuesten Blitzer auf der Hauptstraße in Dillingen und auf der A8 bei Gersthofen. Auf der Kempener Straße in Buchlohe, auf der Donaustraße in Memmingen sowie auf der B12 bei Germeringen. Gute Fahrt.
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1: Denkfehler erkennen lassen, das ist heute das Motto. Du schreibst deinen Text, liest ihn nochmal durch und denkst dir, boah, fast läuft. Aber manchmal ist genau da der Haken, weil du deine eigenen Denkfehler nicht erkennst. Du bist zu tief drin im Thema. Deswegen sagt der KI, check bitte auf Logikfehler oder Widersprüche oder auf missverständliche Sätze. Kurz und ehrlich. Was rauskommt, ist kein Verriss, sondern eine zweite Meinung, die dir echt weiterhilft.
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16: Im Moment in Pfaffenhausen 20 Grad und wolkenlos, dazu Augsburg Bärenkeller 19 Grad, trocken und bedeckt, sowie Diedorf 19 Grad. Am Mittag ziehen lockere Wolken über den Himmel, dazwischen scheint die Sonne. In Augsburg, Nordschwaben und im Allgäu ist es am Nachmittag freundlich und trocken, zum Abend hin ziehen mehr Wolken auf. Und in der Nacht liegen die Tiefstwerte zwischen 8 und 14 Grad, im Ostallgäu am niedrigsten. Morgen ist der Himmel meist grau, zeitweise fällt Regen und es ist merklich kühler. Zum Wochenstart lockert es wieder auf, die Sonne kommt häufiger heraus. Im weiteren Wochenverlauf ist es mit 21 bis 23 Grad erneut angenehm warm.
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16: Bei uns immer die wichtigsten Verkehrsmeldungen zuerst. Auf der A7 Ulm Richtung Füssen-Reute staut es sich zwischen Reinhardshof-Tunnel und Grenztunnel Füssen auf 2 Kilometer mit bis zu 10 Minuten Zeitverlust. Zwischen Föhringen und Illertissen auf 5 Kilometer, zwischen Rastplatz Reudelberger Forst und Illertissen auf 3 Kilometer mit bis zu 11 Minuten Zeitverlust. Vorsicht auf der A96 München Richtung Lindau zwischen Greifenberg und Windach. Nach einem Unfall befinden sich Personen und Gegenstände auf der Fahrbahn. Der linke Fahrstreifen und der Standstreifen sind blockiert. Zwischen Inning am Ammersee und Greifenberg staut es sich auf 4 Kilometer, Zeitverlust bis zu 1 Stunde. Die neuesten Blitzer auf der A8 bei Gersthofen sowie auf der Kempner Straße in Buchlohe, auf der B12 bei Germaringen und der Donaustraße in Memmingen. Fantasy wünscht euch eine gute Fahrt.
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2: Servus, Monier hier und Freunde, ich habe was ganz Besonderes für euch und zwar geht doch mal am Nachmittag in die Innenstadt und schaut euch mal bei den großen Plätzen um, beim Moritzplatz oder beim Rathausplatz. Kann sein, dass ihr dort einen Breakdancer seht oder vielleicht sogar einen Schwertschlucker. Denn das internationale Straßenkünstlerfest La Strada ist in Augsburg, hat Künstler aus aller Welt nach Augsburg gelockt, damit die euch hier bis Sonntag eine schöne Show bieten. Freunde, ich bin ja selber noch gar nicht so lange in Augsburg, aber selbst ich habe mitbekommen, was der Augsburger Plärrer wirklich für eine Macht hat. Ich sehe überall singende und tanzende Menschen in Trachten, die alle Bock aufs Leben haben. Deswegen nehmt auf jeden Fall die letzten zwei Tage Plärrer mit. Bis Sonntag geht's noch. 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
2: Ich bin Angela Kress. Beschäftigte müssen mehr arbeiten, so lautet gerade vielfach die Forderung. Mehr als die Hälfte der Befragten hat in einer Umfrage für die Jobseite Indeed gesagt, sie würden mehr arbeiten, wenn die Anreize stimmen und es zum Beispiel ein besseres Grundgehalt gibt. Fast die Hälfte sagte aber auch, die politische Debatte über längere Arbeitszeiten demotiviere sie. Ein Drittel fühlt sich dagegen davon angespornt. Es ist genug Gas da für den kommenden Winter, das hat die Bundesnetzagentur gesagt. Sie tritt damit Bedenken entgegen, dass das Gas im Winter knapp werden könnte. Uli Reitinger berichtet.
3: Vor allem die AfD hatte zuletzt immer wieder davor gewarnt, dass die Heizungen kalt bleiben könnten im Laufe des kommenden Winters. Die Befürchtung ist nicht aus der Luft gegriffen, denn aktuell sind nur 55% der Gasspeicher ausgelastet. Das ist wenig im Vergleich zu den Vorjahren. Aber die Bundesnetzagentur beruhigt, wir haben schon jetzt mehr Gas gespeichert, als wir im vergangenen Winter verbraucht haben.
2: Nach dem AfD-Wahlerfolg in Sachsen-Anhalt ist die Präsidentin der israelitischen Gemeinde München und Oberbayern Knobloch Opfer einer Gewaltandrohung geworden. Bayerns Antisemitismusbeauftragter Spähnle sagte, damit sei jede Grenze überschritten. Die Generalstaatsanwaltschaft München ermittelt unter anderem wegen Volksverhetzung. Die hingeschmierte Drohung auf einer Parkbank im Englischen Garten war am Donnerstag der Polizei gemeldet worden und stehe im Zusammenhang mit der Wahl. Die Grünen wollen ungenutzte Vermögen auf inaktiven Bankkonten für soziale Projekte und gemeinnützige Organisationen nutzbar machen. Dazu wollen sie einen Antrag in den Bundestag einbringen, wie Grünen-Politikerin Beck ankündigte. Es geht um Bankguthaben, Sparbücher oder Wertpapierdepotkonten, bei denen die Bank den Kontakt zum Kunden verloren hat und auch nicht wiederherstellen kann. Mehrere Milliarden Euro blieben so ungenutzt.
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4: Momentan in Augsburg-Bergheim 20 Grad bei bedecktem Himmel, in Großaitingen ebenfalls 20 Grad und in Füssen 19 Grad bei wolkenlosem Himmel. Zum Mittag zeigt sich der Himmel freundlich mit viel Sonne und kaum Wind. Heute bleibt es bis zum Abend überwiegend trocken bei rund 21 Grad, in der Nacht deutlich frischer und teils klar, morgen eher grau mit zeitweisem Regen bei rund 16 Grad. Zum Wochenstart lockert es auf, die Sonne setzt sich häufiger durch, im weiteren Wochenverlauf bleibt es überwiegend freundlich und in den alpennahen Lagen hält sich die mildere Luft länger. Ein wechselhafter, aber freundlicher Ausblick für Augsburg, Nordschwaben und das Allgäu.
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4: Bei uns immer die wichtigsten Verkehrsmeldungen. Zuerst auf der A7 Füssen-Reute Richtung Ulm zwischen Rastplatz Barthauser Wald und Rastplatz Illerberg. 13 Kilometer Stau mit bis zu 19 Minuten Zeitverlust. Zwischen Rastplatz Barthauser Wald und Vöhringen 7 Kilometer Stau mit bis zu 14 Minuten Zeitverlust. In Richtung Füssen-Reute staut es sich zwischen Rastplatz Reudelberger Forst und Rastplatz Barthauser Wald auf 5 Kilometer. Auf der A96 München Richtung Lindau zwischen Greifenberg und Windach Unfall. Der Standstreifen ist blockiert. Auf der B10 Augsburg Richtung Ulm zwischen Brandstätter See und Neu-Ulm Ost steht ein defekter PKW. Der Standstreifen ist blockiert. Die neuesten Blitzer am Klinkerberg in Augsburg sowie auf der A8 bei Gersthofen. Kommt gut an.
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1: Wenn ihr abnehmen wollt oder aufhören mit Rauchen oder mehr Sport machen oder es euch aber einfach nicht gelingt, dann ist es meiner Meinung nach total wichtig, mal hinzuspüren, warum das nicht klappt. Denn es geht in allen Fällen ja darum, etwas für euren Körper und damit eure Gesundheit zu machen. Und das muss einem der eigene Körper eben auch erstmal wert sein. Also zu verzichten, Aufwand zu betreiben, auszuhalten, dass es ungemütlich und anstrengend ist. Dazu muss man seinen Körper erstmal genug lieben. Und das wiederum muss manchmal erstmal gelernt werden, weil wir unseren Körper aus diversen Gründen eben nicht genug lieben.
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21: Aktuell meldet Augsburg Oberhausen, bedeckt bei 20 Grad. Schildberg 21 Grad, dazu Erkheim wolkenlos bei 20 Grad. Vom Allgäu bis nach Nordschwaben ist der frühe Samstagnachmittag heiter bis wolkig. Bis zum Abend ziehen mehr Wolken auf, meist trocken und nahezu windstill. In der Nacht lockert es auf, im alpennahen Süden bei rund 9 Grad, im Stadtgebiet bleibt es milder. Morgen ist es bei etwa 17 Grad, deutlich grauer, mit zeitweise Regen, zum Wochenstart freundlicher, mit längeren sonnigen Abschnitten, am Dienstag überwiegend sonnig und beständig.
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21: Bei uns immer die wichtigsten Verkehrsmeldungen. Zuerst A7 Füssenreute Richtung Ulm. Zwischen Rastplatz Barthauser Wald und Föhringen 7 Kilometer Stau bis zu 14 Minuten Zeitverlust. A7 Ulm Richtung Füssenreute zwischen Rastplatz Reudelberger Forst und Rastplatz Barthauser Wald 6 Kilometer Stau bis zu 12 Minuten Zeitverlust. Vorsicht auch der A8 Stuttgart Richtung München zwischen Adelshausen und Odelshausen in beiden Richtungen. 3 Rinder liegen außerhalb des Weidezauns 10 Meter vom Standstreifen entfernt im Gras. B10 Augsburg Richtung Ulm zwischen Brandstätter See und Neu-Ulm.

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0: und dieses Mal
1: an die neue Serie auf Disney Plus. Die ist wirklich sehr cool, The Shards.
2: Los Angeles, 1981. Das ist unsere Geschichte. Manche von uns überlebten die Highschool. Doch niemand von uns kam heil davon.
1: Das ist ein Mix aus Coming of Age und Psychothriller, wird euch auf jeden Fall gefallen. Ein Serienkiller treibt in einer Privatschule sein Unwesen und die Schüler wollen eben herausfinden, wer der Killer ist. Vielleicht ein Schüler, vielleicht der Schulleiter, vielleicht ein Lehrer. Jeder ist verdächtig, ich mag solche Serien. Und warum ist die Serie noch nice? Wegen des 80er-Styles. Ich wäre gerne in dieser Zeit aufgewachsen, es sieht so cool aus. Und wir haben auch eine Hausparty, wir haben auch ein Liebesdrama. Also, es ist wirklich eine coole Serie. Meine Empfehlung für euch ganz neu auf Disney Plus, The Shards.
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2: Ich bin Stefan Schütz. Es kann dauern, bis man einen Facharzttermin bekommt. Kassenärztechef Gassen hat in Aussicht gestellt, dass es in medizinisch dringenden Notfällen in Zukunft schneller einen Termin geben könnte. In der Regel innerhalb einer Woche, sagte Gassen der Bild-Zeitung. Die Praxen müssten extra dafür vergütet werden, dass sie entsprechende Termine freihalten. Eine pauschale gesetzliche Termingarantie, wie sie etwa aus Reihen der SPD gefordert wird, wäre laut Gassen nicht umsetzbar. Immer mehr Schülerinnen und Schüler schlafen schlecht oder fühlen sich erschöpft. In einer Umfrage der Krankenkasse DAK klagte fast die Hälfte der befragten 5- bis 10-Klässler über Schlafstörungen. Jan-Henner Reitze berichtet.
3: Seit 10 Jahren wird die Umfrage durchgeführt. In diesem Zeitraum haben Schlafprobleme und Erschöpfungsgefühl stetig zugenommen. Das liege daran, dass Kinder und Jugendliche zu lange und auch spät abends am Handy hängen. So ein Erklärungsversuch des Verbands der Kinder- und Jugendärzte. Mehr auf die eigene Gesundheit achten, empfehlen die Autoren der Studie, um besser lernen zu können und auch in der nächsten PISA-Studie wieder besser zu sein.
2: Nach dem fehlgeschlagenen Drohnenanschlag am Flughafen Leipzig-Halle im August gehen die Ermittlungen weiter. Eine Spur führt dabei direkt zum russischen Militärgeheimdienst GRU. Die Welt am Sonntag berichtet von 2 Verdächtigen, von denen einer ein mutmaßlicher Agent von dort sein soll. Er soll mittlerweile wieder in Russland sein. Russland sagt, das stimmt alles nicht und weist jegliche Beteiligung an dem geplanten Anschlag zurück. In Bayern wurden im vergangenen Jahr über 20.200 Fahrräder geklaut. Im Vergleich zu einem Jahr davor ging die Zahl damit um rund 3.000 Fälle zurück, wie aus Zahlen des Innenministeriums hervorgeht. Im Kampf gegen die Fahrraddiebstähle gehen die Polizeipräsidien unterschiedliche Wege. In der Oberpfalz werden etwa Lokräder genutzt, die mit GPS-Sendern ausgestattet sind. Seit etwa 5 Monaten sind die im Einsatz. 5 Tatverdächtige konnten bislang festgenommen werden.
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4: Aktuell meldet Augsburg, Hauenstetten 21 Grad und wolkenlos, Kübach ebenfalls 21 Grad und Durach 20 Grad. Mit Sonne und lockeren Wolken geht der Nachmittag heute weiter. Im weiteren Verlauf ziehen Wolkenfelder auf, der Wind bleibt kaum spürbar. In der Nacht klart es wieder auf, die Temperaturen liegen zwischen 9 und 15 Grad. Morgen wird es deutlich grauer, zeitweise fällt Regen und es bleibt eher kühl. Zum Wochenstart kehren freundlichere Abschnitte zurück, im weiteren Wochenverlauf wird es wieder sonniger und wärmer. Dann liegen die Höchstwerte zwischen 22 und 23 Grad. In Augsburg, Nordschwaben und dem Allgäu bleibt es wechselhaft, in südlichen Lagen wird die Nacht frischer.
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4: Bei uns immer die wichtigsten Verkehrsmeldungen zuerst. Vorsicht auf der A7 Ulm Richtung Füssenreute. Zwischen Kreuz, Ulm, Elchingen und Nersingen liegt ein Pkw-Rad auf der Fahrbahn. Zwischen Föhringen und Rastplatz Barthauser Wald sind es 7 Kilometer Stau mit bis zu 14 Minuten Zeitverlust. Zwischen Rastplatz Reudelberger Forst und Rastplatz Barthauser Wald 6 Kilometer mit bis zu 12 Minuten. Vorsicht auf der A8 Stuttgart Richtung München. Zwischen Adelzhausen und Odelzhausen liegen in beiden Richtungen 3 Rinder außerhalb des Weidezauns im Gras, 10 Meter vom Standstreifen entfernt. Die neuesten Blitzer in Augsburg auf der Rumplerstraße, der Bürgermeister-Ulrich-Straße und am Klinkerberg, auf der A8 bei Gersthofen, der A96 bei Landsberg sowie der Tiroler Straße in Fronten. Gute Fahrt!
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1: Sprecht ihr beim Lesen leise mit? Also ganz viele schon. Ja, beim stillen Lesen aktiviert dein Gehirn nämlich dieselben Bereiche wie beim Sprechen. Dieses leise Mitsprechen im Kopf nennt man Subvokalisierung. Sie hilft uns, Wörter zu verstehen und Sinnzusammenhänge zu bilden. Bei manchen Menschen ist sie stärker, bei anderen wiederum schwächer ausgeprägt, aber Lesen ist eigentlich nie ganz still.
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19: Die aktuellen Wetterwerte. Augsburg, Jakober Vorstadt 22 Grad und wolkenlos. Neusäß ebenfalls 22 Grad. Und Kirchheim in Schwaben 22 Grad und leicht bewölkt. Der Samstagnachmittag zwischen Donau und den Alpen ist freundlich, die Wolken nehmen aber zu. Bei rund 21 Grad wechseln Sonne und Wolken, der Wind ist kaum spürbar. In alpennahen Lagen sinken die Werte in der Nacht auf rund 9 Grad. Morgen wird es deutlich grauer, zeitweise fällt Regen, dazu ziehen einzelne Schauer durch. Zum Wochenstart lockert es nach örtlichem Frühnebel auf, später zeigt sich wieder häufiger die Sonne. Im weiteren Wochenverlauf ist es überwiegend sonnig, mit weitgehend konstanter Wetterentwicklung.
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19: Bei uns immer die wichtigsten Verkehrsmeldungen zuerst. A7 Ulm Richtung Füssen-Reute zwischen Föhringen und Rastplatz Barthauser Wald. 6 Kilometer Stau, Zeitverlust bis zu 10 Minuten. Zwischen Rastplatz Reudelberger Forst und Rastplatz Barthauser Wald 5 Kilometer Stau. Vorsicht auf der B17 zwischen Königsbrunn Süd und Oberottmarshausen. In beiden Richtungen sind Enten auf der Fahrbahn. Zwischen A8, B2, Augsburg West in Gersthofen und B300, Zentrum Kriegshaber Süd in Augsburg, 5 Kilometer Stau, Zeitverlust bis zu 12 Minuten. Die neuesten Blitzer in Augsburg an der Blauen Kappe und der Bürgermeister-Ulrich-Straße, am Klinkerberg auf der A96 bei Landsberg sowie auf der Tiroler Straße in Fronten. Fantasy wünscht euch eine gute Fahrt.
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2: Ich bin Stefan Schütz. Die Mehrheit der Erwerbstätigen ist bereit, mehr zu arbeiten, sofern die Rahmenbedingungen stimmen. Gleichzeitig will eine Mehrheit laut Indeed-Umfrage, dass die politische Diskussion über das Thema Arbeitszeit aufhört. Jan-Henner Reitze berichtet.
3: 3/4 der Befragten arbeiten sowieso schon mehr, als in ihrem Arbeitsvertrag steht. Als mögliche Motivation, noch mehr zu arbeiten, werden mehr Geld, Steuervorteile oder flexiblere Arbeitszeiten genannt. Gleichzeitig fühlen sich viele Beschäftigte in ihrem Arbeitsalltag ausgebremst durch Personalmangel, Bürokratie, zu viele Besprechungen oder veraltete Technik.
2: Ein zivilgesellschaftliches Bündnis ruft nach der Landtagswahl in Sachsen-Anhalt bundesweit zu Kundgebungen auf. Klimaaktivistin Neubauer fordert, die Brandmauer gegen politische Opportunisten zu verteidigen. Das Bündnis verlangt zudem ein AfD-Verbotsverfahren. Für heute sind Demonstrationen in mindestens 20 Städten geplant, mit mehreren 10.000 Teilnehmern etwa in Berlin, Hamburg und München. Heute und morgen können Kinogänger an vielen Orten Filme für 5 Euro schauen. Mehr als 700 Kinos bundesweit machen beim sogenannten Kinofest mit. Nach Angaben der Filmförderungsanstalt wurden im ersten Halbjahr rund 48 Millionen Kinotickets verkauft. Das ist das beste Ergebnis seit vor der Corona-Pandemie. 3. Spieltag in der Fußball-Bundesliga. Insgesamt stehen 6 Partien auf dem Programm. 5 davon beginnen um 15.30 Uhr. Sie lauten Dortmund-Paderborn, Hoffenheim-Stuttgart, Freiburg-Gladbach, Augsburg-Leverkusen, Mainz-Frankfurt. Um 18.30 Uhr beginnt das Spiel Köln gegen Bremen.
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4: Momentan in Augsburg 22 Grad bei leichter Bewölkung. Dazu Inchenhofen 22 Grad und Trunkelsberg 21 Grad bei wolkenlosem Himmel. Am Samstagnachmittag gibt es über Augsburg, Nordschwaben und im Allgäu Sonne neben Wolken, mild und nahezu windstill. Zum Abend hin zeigt sich der Himmel wolkiger. In der Nacht sinken die Temperaturen auf 9 bis 15 Grad, im Oberallgäu am kühlsten. Morgen ist es eher grau und regnerisch. Zum Wochenstart kehrt die Sonne zurück und im weiteren Wochenverlauf setzt sich freundliches Wetter mit 22 bis 23 Grad fort.
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4: Bei uns immer die wichtigsten Verkehrsmeldungen zuerst. Vorsicht! Auf der A8 München Richtung Stuttgart blockiert zwischen Günzburg und Leipheim ein liegen gebliebenes Fahrzeug den Standstreifen. Auf der B17 Augsburg Richtung Landsberg 5 Kilometer Stau zwischen A8, B2 Augsburg West in Gersthofen und B300 Zentrum Kriegshaber Süd in Augsburg. Zeitverlust bis zu 12 Minuten. Die neuesten Blitzer in Augsburg auf der Sportplatzstraße und an der Blauen Kappe. In Augsburg auf der Rumplerstraße und in Fronten auf der Tiroler Straße. Gute Fahrt.
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0: Freak mal mit einer freundlichen Frage.
1: Ja.
0: Holzkohle, aus welchem Material wird denn das gemacht?
1: Kohle.
0: Ja, aber aus welcher Kohle?
1: Kupferkohle.
0: Wie stellt man denn aus Kupferkohle Holzkohle her?
1: Man hat eine Maschine und da tut man Kupfer rein und man muss es irgendwie anbrennen, Chemie drauf tun und dann wird es so geformt.
0: Damit zurück ins Fantasy-Sendestudio.
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8: Die aktuellen Wetterwerte. Augsburg Hochzoll 22 Grad und wolkenlos. Mehring 21 Grad. Dazu Kopfbeuren 19 Grad. Am Samstagnachmittag wechseln sich bei uns Sonne und Wolken ab. Der Wind ist schwach. Zum Abend nimmt die Bewölkung zu. In der Nacht bleibt es meist trocken. Morgen zeigt es sich deutlich grauer, zeitweise fällt Regen. Am Nachmittag liegen die Werte zwischen 16 und 20 Grad. Zum Wochenstart lockert es wieder auf und die Sonne setzt sich häufiger durch. Im weiteren Wochenverlauf ist es freundlich und mit Höchstwerten zwischen 22 und 23 Grad wieder wärmer. In Augsburg, Nordschwaben und dem Allgäu zeigt sich damit ein beständiger Trend. Im Ostallgäu sind die Nächte frischer.
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8: Bei uns immer die wichtigsten Verkehrsmeldungen zuerst. Vorsicht auf der A8 München Richtung Stuttgart zwischen Günzburg und Leipheim. Ein liegengebliebenes Fahrzeug blockiert den Standstreifen. Die neuesten Blitzer in Augsburg auf der Sportplatzstraße und an der Blauen Kappe, auf der Rumplerstraße, auf der Tiroler Straße in Fronten sowie am Neuhaus in Scheidegg. Kommt gut an.
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1: Servus, Monier hier und Freunde, ich habe was ganz Besonderes für euch und zwar geht doch mal am Nachmittag in die Innenstadt und schaut euch mal bei den großen Plätzen um, beim Moritzplatz oder beim Rathausplatz. Kann sein, dass ihr dort einen Breakdancer seht oder vielleicht sogar einen Schwertschlucker. Denn das internationale Straßenkünstlerfest La Strada ist in Augsburg, hat Künstler aus aller Welt nach Augsburg gelockt, damit die euch hier bis Sonntag eine schöne Show bieten. Freunde, ich bin ja selber noch gar nicht so lange in Augsburg, aber selbst ich habe mitbekommen, was der Augsburger Plärrer wirklich für eine Macht hat. Ich sehe überall singende und tanzende Menschen in Trachten, die alle Bock aufs Leben haben. Deswegen nehmt auf jeden Fall die letzten zwei Tage Plärrer mit. Bis Sonntag geht's noch. Alle Infos zu den Events am Wochenende, fantasy.de.
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3: Ich bin Stefan Schütz. Ein Ende der hohen Spritpreise ist weiter nicht absehbar. Im Gegenteil, neue Unruhen im Nahen Osten lassen die Ölpreise auf dem Weltmarkt weiter klettern und damit wird es auch an den Tankstellen teurer. Hintergrund der neuen Entwicklung ist, dass das Ölförderland Saudi-Arabien eine wichtige Pipeline abgeschaltet hat, weil es vorher einen Drohnenangriff darauf gab. Die USA vermuten, der Iran stecke dahinter. Den Ärger über ein gestohlenes Fahrrad haben in Bayern im vergangenen Jahr Zehntausende gespürt. Mehr als 20.000 Diebstähle gab es und damit rund 3.000 weniger als 2024. Das teilte das Innenministerium mit. Bei dem Versuch, Fahrraddiebe zu erwischen, gehen die Polizeipräsidien unterschiedliche Wege. In der Oberpfalz werden Lokräder genutzt, die mit GPS-Sendern ausgestattet sind. Binnen 5 Monaten wurden damit 5 Tatverdächtige gefasst. Schlechter Schlaf ist für die Hälfte der 5- bis 10-Klässler offenbar etwas Alltägliches. Das fand die Krankenkasse DRK heraus. Es wird ein Zusammenhang hergestellt zu den schlechten Ergebnissen der PISA-Schulstudie. Jan Henner-Reitze berichtet.
4: Seit 10 Jahren wird die Umfrage durchgeführt. In diesem Zeitraum haben Schlafprobleme und Erschöpfungsgefühl stetig zugenommen. Das liege daran, dass Kinder und Jugendliche zu lange und auch spät abends am Handy hängen. So ein Erklärungsversuch des Verbands der Kinder- und Jugendärzte. Mehr auf die eigene Gesundheit achten, empfehlen die Autoren der Studie, um besser lernen zu können und auch in der nächsten PISA-Studie wieder besser zu sein.
3: In der 2. Fußball-Bundesliga hat Magdeburg einen klaren 3:0-Sieg gegen Kaiserslautern eingefahren. Für das Siegerteam heißt das zumindest vorläufig Platz 3 in der Tabelle. Fürth holt auswärts in Bochum beim 1:1 einen Punkt und eine Punkteteilung gab es auch in Braunschweig beim 2:2 gegen Dresden.
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5: Momentan messen wir in Augsburg 22 Grad bei wolkenlosem Himmel, in Eichach ebenfalls 22 Grad und in Dierlewang 20 Grad bei leichter Bewölkung. Zwischen Donau und den Alpen wechseln sich an diesem Samstagnachmittag Wolken und freundliche Abschnitte ab. Zum Abend hin ist der Himmel dichter, meist bleibt es aber trocken. In der Nacht kühlt es auf etwa 8 bis 14 Grad ab. Morgen ist es zunächst vielerorts grau mit Schauern, im Tagesverlauf lockert es stellenweise auf. Zum Wochenstart zeigt sich wieder freundlicheres und meist trockenes Wetter. Im weiteren Wochenverlauf hält der sonnige Trend an, mit Höchstwerten zwischen 22 und 23 Grad.
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5: Bei uns immer die wichtigsten Verkehrsmeldungen zuerst. Vorsicht auf der A8 München Richtung Stuttgart zwischen Günzburg und Leipheim. Ein liegengebliebenes Fahrzeug blockiert den Standstreifen. Die neuesten Blitzer in Augsburg auf der Sportplatzstraße und an der Blauen Kappe, auf der Rumplerstraße sowie auf der Kemptener Straße in Buchlohe und am Neuhaus in Scheidegg. Kommt gut an.
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2: Was wäre, wenn? Das ist ein cooles Spiel. Eigentlich ist es wie ein Spiel, das du mit KI machen kannst. Was wäre, wenn zum Beispiel nur noch 4 Tage die Woche gearbeitet würde? Also was wäre mit einer 4-Tage-Woche? Welche Konsequenzen ergäbe es daraus? Oder wenn jeder Haushalt eine eigene KI hätte? Was wäre, wenn? Frag das die KI und sie spielt für dich durch, welche Chancen es gibt und welche Risiken. Das ist ideal für Projekte, für Podcast-Ideen oder einfach mal für Gedankenspiele.
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13: Im Moment in Augsburg 22 Grad und wolkenlos. In Adelsried ebenfalls 22 Grad. Dazu Weidenhofen 21 Grad und leicht bewölkt. Am Samstagnachmittag gibt es bei uns Sonne und Wolken. Der Wind ist schwach. In Augsburg, Nordschwaben und im Allgäu hält die freundliche Stimmung bis zum Abend an.
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13: Bei uns immer die wichtigsten Verkehrsmeldungen zuerst. Vorsicht auf der A8 München Richtung Stuttgart. Zwischen Günzburg und Leipheim blockiert ein liegen gebliebenes Fahrzeug den Standstreifen. Vorsicht auf der A96 München Richtung Lindau. Zwischen Buchlohe West und Bad Wörishofen sind Personen auf der Fahrbahn. Standstreifen und rechter Fahrstreifen sind blockiert. Vorsicht auf der B2 Donauwörth Richtung Augsburg. Zwischen Meitingen West und Bieberbach liegen Fahrzeugteile auf der Fahrbahn. Der linke Fahrstreifen ist blockiert. Die neuesten Blitzer in Augsburg auf der Sportplatzstraße, in der Straße an der Blauen Kappe und auf der Rumplerstraße. Kommt gut ans Ziel.
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1: An die neue Serie auf Disney Plus, die ist wirklich sehr cool, The Shards.
2: Los Angeles, 1981. Das ist unsere Geschichte. Manche von uns überlebten die Highschool. Doch niemand von uns kam heil davon.
1: Das ist ein Mix aus Coming of Age und Psychothriller, wird euch auf jeden Fall gefallen. Ein Serienkiller treibt in einer Privatschule sein Unwesen und die Schüler wollen eben herausfinden, wer der Killer ist. Vielleicht ein Schüler, vielleicht der Schulleiter, vielleicht ein Lehrer. Jeder ist verdächtig, ich mag solche Serien. Und warum ist die Serie noch nice? Wegen des 80er-Styles. Ich wäre gerne in dieser Zeit aufgewachsen, es sieht so cool aus. Und wir haben auch eine Hausparty, wir haben auch ein Liebesdrama, also es ist wirklich eine coole Serie. Meine Empfehlung für euch ganz neu auf Disney Plus, The Shards.
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2: Ich bin Stefan Schütz. Was passiert mit dem Geld auf einem Konto, wenn sich niemand mehr darum kümmert? Die Grünen fordern, dass es für soziale Projekte und gemeinnützige Organisationen da sein sollte. Sie wollen das in den Bundestag einbringen, berichtet Tanja Wagner.
3: Es geht um Guthaben, Sparbücher oder auch Wertpapierdepots, die einfach vergessen werden. Etwa weil der Inhaber verstorben ist und die Erben davon gar nichts wissen. Mehrere Milliarden Euro blieben so ungenutzt, heißt es von den Grünen. Dieses Geld für soziale Projekte zu nutzen, sei ein pragmatischer zusätzlicher Weg, ohne den Haushalt zu belasten. Wer berechtigt ist und das nachweist, soll das Geld vollständig zurückerhalten.
2: Die Motivation, mehr zu arbeiten, setzt sich zusammen aus gutem Grundgehalt, flexibler Arbeitszeit, Boni und steuerlichen Vorteilen. Das ergab eine Befragung von 1.000 Beschäftigten durch die Jobseite Indeed. Demotivierend empfindet es ein Anteil von etwa 75%, wenn Politiker davon sprechen, dass mehr geleistet werden müsste, denn ebenso viele arbeiten bereits länger, als ihr Arbeitsvertrag vorsieht. Bayerns Antisemitismusbeauftragter Spähnle hat die Morddrohungen gegen die Münchner Kultusgemeindepräsidentin Knobloch als Tabubruch bezeichnet. Jede Grenze sei überschritten, er fordert Staat und Gesellschaft auf, entschieden für Rechtsstaat und Humanität einzutreten. Die Drohung war als Graffiti im Englischen Garten gesprüht worden, die Generalstaatsanwaltschaft München ermittelt. In der zweiten Fußball-Bundesliga hat Magdeburg einen klaren 3:0-Sieg gegen Kaiserslautern eingefahren. Für das Siegerteam heißt das zumindest vorläufig Platz 3 in der Tabelle. Fürth holt auswärts in Bochum beim 1:1 einen Punkt und eine Punkteteilung gab es auch in Braunschweig beim 2:2 gegen Dresden.
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4: Momentan liegen die Temperaturen in Augsburg Bärenkeller bei 22 Grad und leicht bewölktem Himmel. In Bonstetten ebenfalls bei 22 Grad und in Erkheim bei 22 Grad und wolkenlosem Himmel. Am Nachmittag zeigt sich der Himmel zwischen Donau und den Alpen freundlich mit wenigen Wolken. Zum Abend hin überwiegend trocken bei 10 bis 16 Grad. In der Nacht teils klar, im Allgäu am frischesten. Morgen meist grau, zeitweise Regen, im Oberallgäu länger freundlich. Zum Wochenstart lockert es wieder auf, die Sonne kommt häufiger heraus. Im weiteren Wochenverlauf setzt sich der freundliche Eindruck bei 22 bis 23 Grad fort.
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4: Bei uns immer die wichtigsten Verkehrsmeldungen zuerst. Vorsicht auf der A8 München Richtung Stuttgart. Zwischen Günzburg und Leipheim blockiert ein liegen gebliebenes Fahrzeug den Standstreifen. Uns liegt nur ein Blitzer vor an der Blauen Kappe in Augsburg. Fantasy wünscht euch eine gute Fahrt.
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1: Jeder von uns hat ein inneres Kind und reagiert deshalb auch manchmal wie ein Kind. Das kennt ihr, wenn ihr plötzlich beim Kollegen denkt, also der benimmt sich doch auch gerade wie ein Sechsjähriger. Dieses innere Kind kommt bei manchen mehr, bei anderen weniger zum Vorschein. Manche wissen davon, andere haben tatsächlich keine Ahnung. Dabei ist es wirklich wichtig, das innere Kind zu beachten, weil man vor allem in Beziehungen mit alten kindlichen Mustern reagiert. Die lassen sich verändern, wenn man mit dem inneren Kind arbeitet. Aber Vorsicht, die Arbeit mit dem inneren Kind sollte tatsächlich therapeutisch begleitet werden, weil traumatische Erlebnisse beachtet werden müssen.
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7: Aktuell meldet Augsburg-Lechhausen 21 Grad und stark bewölkt, Gersthofen 21 Grad, Kempten 21 Grad und klar. Zum frühen Abend ist es freundlich mit lockeren Wolken, später nimmt die Bewölkung zu und meist bleibt es trocken. In der Nacht sinken die Werte in den kühlsten Lagen auf 7 bis 10 Grad, im Ostallgäu ist es am frischesten und Augsburg bleibt milder. Morgen zeigt sich mehr Grau mit örtlich schwachen Schauern, zum Wochenstart kehrt die Sonne zurück und im weiteren Wochenverlauf bleibt es freundlich bei Höchstwerten zwischen 22 und 23 Grad.
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7: Bei uns immer die wichtigsten Verkehrsmeldungen zuerst. Auf der A8 München Richtung Stuttgart zwischen Günzburg und Leipheim ist die Standstreifenblockierung beseitigt. Ein Blitzer auf der A8 bei Gersthofen. Gute Fahrt.
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3: Ich bin Stefan Schütz. Ein zivilgesellschaftliches Bündnis hat als Reaktion auf das Ergebnis der Landtagswahl in Sachsen-Anhalt bundesweit zu Kundgebungen aufgerufen. Zusammenkünfte gab es etwa in Berlin, Hamburg, Leipzig, München, Düsseldorf und vielen anderen Städten. Allein in NRWs Landeshauptstadt kamen 20.000 Menschen, teilte die Polizei mit. Hier stand die Aktion unter dem Motto »Kein Schritt zurück gegen die AfD und rechte Hetze«. Noch keine Idee für die heutige Abendgestaltung? Vielleicht wäre ein Kinobesuch ja mal wieder etwas und an diesem Wochenende lohnt sich das auch finanziell. Beim sogenannten Kinofest kann man heute und morgen viele Kinofilme für nur 5 Euro schauen. Ronny Thorau berichtet.
4: Mehr als 700 Kinos in ganz Deutschland machen mit beim Kinofest. Teilweise mit Sondervorstellungen von Filmklassikern, Previews kommender Filme und extra bunten Aktionen drumherum. Auch wer große Sommerblockbuster wie die Odyssey oder den neuen Spider-Man-Film oder gehypte Horrorhits wie Obsession noch nicht gesehen hat, kann das jetzt für 5 Euro.
3: Nur mal kurz ins Geschäft oder das Fahrrad mit sicherem Gefühl in der Garage und dann ist es trotzdem weg. So ging es in Bayern im vergangenen Jahr Tausenden. Mehr als 20.000 Diebstähle gab es, teilte das Innenministerium mit. Die Polizei versucht, auf verschiedene Arten Fahrraddiebe zu erwischen. In der Oberpfalz werden Räder eigens mit GPS-Sendern ausgestattet. Binnen 5 Monaten wurden damit 5 Tatverdächtige gefasst. In der Fußball-Bundesliga hat Augsburg am 3. Spieltag Punkte liegen gelassen. 2:2 hieß es am Ende gegen Leverkusen. In der Tabelle steht Freiburg ganz oben nach einem 5:0 gegen Gladbach. Die weiteren Ergebnisse: Dortmund-Paderborn 3:0, Hoffenheim-Stuttgart 2:1 und Mainz-Frankfurt 1:3. Später noch die Partie Köln gegen Bremen.
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5: Derzeit in Augsburg, Hammerschmiede 21 Grad und bedeckt. Gessertshausen ebenfalls 21 Grad, dazu Bad Wörishofen 20 Grad und gering bewölkt. Über Augsburg, Nordschwaben und dem Allgäu ist der frühe Abend freundlich mit Wolken. Der Wind ist schwach und aktuell liegen die Temperaturen zwischen 20 und 22 Grad. Später klart es vielerorts weiter auf, bevor die Nacht deutlich frischer wird, in den alpennahen Lagen frischer als im milderen Flachland. Morgen zeigt es sich überwiegend grau, zeitweise ziehen Regen und einzelne Schauer durch. Zum Wochenstart kehrt die Sonne zurück, am Dienstag ist es mit 23 bis 24 Grad nochmals wärmer.
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5: Bei uns immer die wichtigsten Verkehrsmeldungen zuerst. A7 Ulm Richtung Füssen-Reute im Reinhardshoff-Tunnel und am Grenztunnel Füssen hat sich der Verkehr normalisiert. Die neuesten Blitzer gibt es auf der Sportplatzstraße in Augsburg und auf der OAL 1 bei Sieg. Gute Fahrt.
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2: Ihr kennt doch den Spruch, das ist irgendwie 0815. Aber woher kommt der eigentlich? Also, wenn etwas 0815 ist, heißt das ja völlig durchschnittlich. Der Ausdruck stammt aus dem Ersten Weltkrieg und bezieht sich auf das Maschinengewehrmodell 0815. Soldaten haben damals so viel trainieren müssen, es war irgendwie Standard, gar nichts Besonderes mehr. Und mit der Zeit wurde aus 0815 ein Synonym für langweilig und gewöhnlich.
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7: Aktuell meldet Augsburg-Bergheim 21 Grad und trüb, Eurasburg 21 Grad und klar, Ettringen 22 Grad. Zum frühen Abend zeigt sich der Himmel freundlich mit Wolken, später ist es wechselhafter und in der Nacht klart es zeitweise auf bei 8 bis 14 Grad. Am Sonntag ist es zunächst oft bewölkt, dazu kommen wiederholt Schauer, im Süden zeigt es sich länger freundlich. In Augsburg, Nordschwaben und dem Allgäu fällt der Sonntag damit deutlich wechselhafter aus als die Folgetage. Zum Wochenstart setzt sich häufig die Sonne durch, am Dienstag ist es überwiegend sonnig bei Temperaturen zwischen 23 und 24 Grad.
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7: Die neuesten Blitzer in Augsburg auf der Sportplatzstraße und der Diebelbachstraße sowie auf der OAL1 bei Sieg. Kommt gut an.
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2: Ich bin Stefan Schütz. Bundesweit sind zehntausende Menschen gegen Rechtsextremismus auf die Straße gegangen. In Berlin sind 7 Demonstrationszüge zum Roten Rathaus gezogen. In Düsseldorf haben rund 20.000 Menschen gegen die AfD protestiert. Auch in Hamburg haben Tausende demonstriert, organisiert von der Initiative Prüf. Sie fordert, dass das Bundesverfassungsgericht alle als rechtsextrem eingestuften Parteien überprüfen soll. Rund 17.000 Menschen sind in München, Regensburg und Bamberg gegen rechts auf die Straße gegangen. Weitere Demonstrationen richteten sich gegen die Bundesregierung von Kanzler Merz. Gefordert wurde der Rücktritt der Regierenden. An den Demos gegen die Bundesregierung beteiligten sich laut Polizei knapp 2.000 Menschen. Die Kundgebungen verliefen weitgehend störungsfrei. Die Mehrheit der Erwerbstätigen ist bereit, mehr zu arbeiten, sofern die Rahmenbedingungen stimmen. Gleichzeitig will eine Mehrheit laut Indeed-Umfrage, dass die politische Diskussion über das Thema Arbeitszeit aufhört. Jan-Henner Reitze berichtet.
3: 3/4 der Befragten arbeiten sowieso schon mehr, als in ihrem Arbeitsvertrag steht. Als mögliche Motivation, noch mehr zu arbeiten, werden mehr Geld, Steuervorteile oder flexiblere Arbeitszeiten genannt. Gleichzeitig fühlen sich viele Beschäftigte in ihrem Arbeitsalltag ausgebremst durch Personalmangel, Bürokratie, zu viele Besprechungen oder veraltete Technik.
2: In der Fußball-Bundesliga hat Augsburg am 3. Spieltag Punkte liegen gelassen. 2:2 hieß es am Ende gegen Leverkusen. In der Tabelle steht Freiburg ganz oben nach einem 5:0 gegen Gladbach. Die weiteren Ergebnisse: Dortmund-Paderborn 3:0, Hoffenheim-Stuttgart 2:1 und Mainz-Frankfurt 1:3. Und bei der Basketball-WM haben die deutschen Frauen im Halbfinale gegen Frankreich verloren.
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4: Im Moment in Augsburg-Inningen stark bewölkt bei 22 Grad, Friedberg 21 Grad und Marktrettenbach 19 Grad und wolkenlos. Am Abend zeigen sich über dem Land freundliche Abschnitte zwischen lockeren Wolken. In Augsburg, Nordschwaben und dem Allgäu zeigt sich die Nacht klarer. In kühleren Lagen sinken die Werte auf etwa 8 bis 10 Grad. Es wird klar und kühl.
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4: Bei uns immer die wichtigsten Verkehrsmeldungen zuerst. Vorsicht auf der A96 München Richtung Lindau. Zwischen Bad Wörishofen und Mindelheim befinden sich Personen auf der Fahrbahn. Der Standstreifen ist blockiert. Auf der B17 Landsberg Richtung Reute ist zwischen Abzweig nach Friedheim und Unterdießen nach einem Unfall die Richtungsfahrbahn gesperrt. Die neuesten Blitzer in Augsburg auf der Sportplatzstraße und auf der OAL1 bei Sieg. Fantasy wünscht euch eine gute Fahrt.
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0: einwandfrei, sorgenfrei an ihr vorbei. Ich schätze, bin ein bisschen hochgeflogen, ungelogen, und hab sie dabei mit mir selbst betrogen. Kluge Worte, was? Hinterher weiß man immer mehr. 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
1: Ja, ja, wunderbar, tolle Rede, Mann. 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
0: Ich sag's dir, sie ist weg und hat mich mitgenommen.

0: Frage mal mit einer freundlichen Frage. Magst du Kopfnüsse?
1: Ja.
0: Warum?
1: Lecker, knackig, frisch.
0: Und wo gibt's die meisten Kopfnüsse?
1: Studentenfutter.
2: Ich mag generell gar keine Nüsse.
3: Ich mag eher salzige Nüsse, die Salznüsse.
0: Was hast du gegen Kopfnüsse?
3: Die gefallen mir nicht vom Aussehen her. Ich bin allergisch, ich krieg davon Ausschlag.
0: Ist die Kopfnuss deine liebste Nuss oder gibt's da noch bessere Nüsse?
1: Haselnuss, die schmeckt und die gibt's auch im Nutella.
0: Damit zurück ins Fantasy-Sendestudio.
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2: Derzeit in Augsburg, Pfersee, 20 Grad und leicht bewölkt. Affing ebenfalls 20 Grad, Westerheim 21 Grad und wolkenlos. Am Abend ist der Himmel wechselnd bewölkt, der Wind kaum spürbar. In der Nacht ist es vielfach klar bis gering bewölkt, die Temperaturen sinken auf 7 bis 12 Grad. In Augsburg, Nordschwaben und im Allgäu wird es in alpennahen Lagen etwas kühler. Morgen ist es zunächst teils freundlich, später wird es vielerorts grauer und örtlich sind einzelne Schauer möglich. Zum Wochenstart gibt es häufiger Sonne, am Dienstag wird es meist sonnig und mit 20 bis 24 Grad erneut wärmer.
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2: Bei uns nochmal die wichtigsten Verkehrsmeldungen zuerst. Vorsicht auf der A96 München Richtung Lindau zwischen Bad Wörishofen und Mindelheim. Personen auf der Fahrbahn, der Standstreifen ist blockiert. Die neuesten Blitzer gibt es in Augsburg auf der Meraner Straße und der Bürgermeister Ulrich Straße sowie auf der Sportplatzstraße und auf der OAL1 bei Sieg. Fantasy wünscht euch eine gute Fahrt.
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2: Ich bin Stefan Schütz. Der Wahlsieg der AfD in Sachsen-Anhalt hallt bundesweit nach. Zehntausende sind in vielen Städten des Landes auf die Straße gegangen, um ein Zeichen gegen Ausgrenzung zu setzen. Tanja Wagner berichtet.
3: Kein Schritt zurück gegen die AfD und rechte Hetze, hieß es etwa in Düsseldorf. Unter dem Motto Freiheit muss verteidigt werden, wurde in Hamburg zum Handeln aufgerufen. Kondome werden besser geprüft als rechte Verdachtsfälle, stand auf den Plakaten in Schwerin zu lesen. Berlin, Leipzig, Mainz, München, überall reihten sich Tausende in die Protestzüge ein.
2: Die Motivation, mehr zu arbeiten, setzt sich zusammen aus gutem Grundgehalt, flexibler Arbeitszeit, Boni und steuerlichen Vorteilen. Das ergab eine Befragung von 1.000 Beschäftigten durch die Jobseite Indeed. Demotivierend empfindet es ein Anteil von etwa 75%, wenn Politiker davon sprechen, dass mehr geleistet werden müsste, denn ebenso viele arbeiten bereits länger, als ihr Arbeitsvertrag vorsieht. Seit Wochen gibt es eine Debatte darüber, ob die Gasspeicher angesichts der nahenden kalten Jahreszeit gut genug gefüllt sind. Verantwortliche der Bundesnetzagentur zeigen sich betont gelassen. Präsident Müller sagte, bereits jetzt sei mehr Gas in den Speichern, als im gesamten vergangenen Winterhalbjahr entnommen wurde. Zudem bliebe noch Zeit, die Vorräte weiter anzuhäufen. Die Tabelle der Fußball-Bundesliga sieht aktuell etwas anders aus als gewohnt. Freiburg steht nach einem 5:0 gegen Gladbach ganz oben. Dortmund folgt dahinter. 3:0 hieß es heute gegen Paderborn. Augsburg ist Dritter, spielte 2:2 gegen Leverkusen. Hoffenheim gewann gegen Stuttgart 2:1 und Frankfurt setzte sich in Mainz mit 3:1 durch.
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4: Aktuell meldet Augsburg Innenstadt 19 Grad und leicht bewölkt, in Graben 21 Grad, dazu Pfaffenhausen 18 Grad und trüb. Heute Abend wechseln über Augsburg, Nordschwaben und dem Allgäu Wolken und Auflockerungen, der Wind ist meist schwach. In der Nacht klart es gebietsweise auf, in den Alpenlagen ist es frischer. Morgen ist es überwiegend grau, örtlich fällt Regen, am Nachmittag gibt es freundliche Abschnitte bei 16 bis 21 Grad. Zum Wochenstart ist es wieder freundlicher, vielerorts zeigt sich die Sonne, im weiteren Wochenverlauf ist es sonnig, bei Höchstwerten zwischen 23 und 24 Grad.
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4: Bei uns immer die wichtigsten Verkehrsmeldungen. Zuerst auf der A7 Füssenreute Richtung Ulm zwischen Dreieck Hittestetten und Kreuz Ulm-Elchingen blockieren Markierungsarbeiten den rechten Fahrstreifen. Auf der A96 Lindau Richtung München zwischen Mindelheim und Bad Wörishofen ist der Standstreifen nach einem Unfall blockiert. Vorsicht auf der B12 zwischen Germaringen und Jengen. In beiden Richtungen sind Personen auf der Fahrbahn. Die neuesten Blitzer in Augsburg auf der Meraner Straße, der Bürgermeister-Ulrich-Straße und der Sportplatzstraße. Kommt gut an.
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1: Hast du schon mal deinen Schreibstil analysieren lassen? Also, du willst wissen, wie dein Text auf andere wirkt? Dann sagt der KI, bewerte den Ton eher locker, zu formell oder vielleicht zu überzeugt. Sie gibt dir ein kurzes Feedback, das dir dann echt hilft und du kannst dann sagen, okay, da muss ich noch ein bisschen anpassen. Und wenn du willst, bekommst du gleich Verbesserungsvorschläge mitgeliefert.
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1: Im Moment in Augsburg, Oberhausen 17 Grad und bedeckt. Meitingen ebenfalls 17 Grad und Unterwangen 16 Grad und klar. Am Samstagabend ist es meist bedeckt, bei kaum Wind sind aber noch Auflockerungen möglich. Die Temperaturen liegen zwischen 16 und 17 Grad.
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1: Bei uns immer die wichtigsten Verkehrsmeldungen zuerst. A7 Füssen-Reute Richtung Ulm zwischen Dreieck Hettestetten und Kreuz Ulm-Elchingen. Markierungsarbeiten. Der rechte Fahrstreifen ist bis zum 13. September 2026 etwa um 6 Uhr blockiert. Die neuesten Blitzer. In Augsburg stehen Blitzer auf der Meraner Straße und der Bürgermeister Ulrich Straße. Fantasy wünscht euch eine gute Fahrt.
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2: Ich bin Stefan Schütz. Bundesweit sind zehntausende Menschen gegen Rechtsextremismus auf die Straße gegangen. In Berlin sind 7 Demonstrationszüge zum Roten Rathaus gezogen. In Düsseldorf haben rund 20.000 Menschen gegen die AfD protestiert. Auch in Hamburg haben Tausende demonstriert, organisiert von der Initiative Prüf. Sie fordert, dass das Bundesverfassungsgericht alle als rechtsextrem eingestuften Parteien überprüfen soll. Rund 20.000 Menschen sind in München, Regensburg und Bamberg gegen rechts auf die Straße gegangen. Weitere Demos richteten sich gegen die Bundesregierung von Kanzler Merz. Gefordert wurde der Rücktritt der Regierenden. An den Demos gegen die Bundesregierung beteiligten sich laut Polizei knapp 2.000 Menschen. Die Kundgebungen verliefen weitgehend störungsfrei. Schlechter Schlaf ist für die Hälfte der 5- bis 10-Klässler offenbar etwas Alltägliches. Das fand die Krankenkasse DRK heraus. Es wird ein Zusammenhang hergestellt zu den schlechten Ergebnissen der PISA-Schulstudie. Jan-Henner Reitze berichtet.
3: Seit 10 Jahren wird die Umfrage durchgeführt. In diesem Zeitraum haben Schlafprobleme und Erschöpfungsgefühl stetig zugenommen. Das liege daran, dass Kinder und Jugendliche zu lange und auch spät abends am Handy hängen. So ein Erklärungsversuch des Verbands der Kinder- und Jugendärzte. Mehr auf die eigene Gesundheit achten, empfehlen die Autoren der Studie, um besser lernen zu können und auch in der nächsten PISA-Studie wieder besser zu sein.
2: In der Fußball-Bundesliga grüßt Freiburg von der Tabellenspitze. Die Breisgauer gewann gegen Gladbach mit 5:0. Trainer Schuster anschließend bei der Zone.
4: Das Allerwichtigste, um dauerhaften Erfolg zu haben, ist der Demut. Und das ist wichtig, vor allem nach Siegen auch genau diesen eben auch zu leben. Deshalb, wir freuen uns über den Sieg und alles andere ist Nebensache.
2: Bei Gegner Gladbach wackelt der Trainerstuhl von Eugen Polanski kräftig. Die weiteren Ergebnisse: Augsburg-Leverkusen 2:2, Dortmund-Paderborn 3:0, Hoffenheim-Stuttgart 2:1, Mainz-Frankfurt 1:3 und Köln-Bremen 1:1.
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5: Im Moment in Augsburg, Hauenstetten 14 Grad und bedeckt, in Königsbrunn 17 Grad, dazu Durach 13 Grad und leicht bewölkt. Am Samstagabend liegt zwischen Donau und Alpen meist eine Wolkendecke, der Wind ist schwach. In der Nacht ist es überwiegend bedeckt, die Temperaturen sinken auf 7 bis 13 Grad. Morgen ist der Himmel oft grau, örtlich fällt Regen, im Süden gibt es auch sonnige Abschnitte. Zum Wochenstart wird es freundlicher und meist trocken, im weiteren Wochenverlauf sonnig mit Höchstwerten zwischen 20 und 24 Grad. In höheren Lagen wird die Nacht am frischesten, in den Städten etwas milder.
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5: Bei uns immer die wichtigsten Verkehrsmeldungen. Zuerst A7 Füssen-Reute Richtung Ulm. Zwischen Dreieck Hettestetten und Kreuz Ulm-Elchingen. Markierungsarbeiten. Rechter Fahrstreifen blockiert bis 13. September 2026, circa 6 Uhr. Die neuesten Blitzer in Augsburg auf der Meraner Straße und der Bürgermeister Ulrich Straße. Kommt gut ans Ziel.
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1: Manchmal reichen ja wirklich Mini-Sachen aus, um sich besser zu fühlen. Ja, zum Beispiel ein Glas Wasser trinken. Ich weiß, das klingt jetzt total absurd, aber wenn ihr aufsteht, in die Küche geht und euch ein Glas Wasser holt, habt ihr erstens eine kurze Pause. Zweitens bewegt ihr euch, was dem Körper gut tut. Drittens kurbelt Trinken den Kreislauf an und unterstützt dabei ganz viele Organe bei ihrer Arbeit. Viertens können somit Giftstoffe rausgespült werden. Und fünftens, wenn du das Glas dann noch achtsam trinkst und vielleicht sogar noch dankbar bist, dass du dir einfach Wasser aus dem Hahn zapfen kannst, dann hast du dir in Summe wirklich so richtig viel Gutes getan. Einfach nur mit einem Glas Wasser.
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1: Im Moment in Augsburg, Jakobervorstadt 14 Grad und bedeckt. Obingen ebenfalls 14 Grad und Bad Hindelang 12 Grad und leicht bewölkt. Heute Abend liegt über der Region eine dichte Wolkendecke. Der Wind ist kaum spürbar. In der Nacht kühlt es auf 7 bis 13 Grad ab. Morgen wechseln sich Wolken und freundliche Abschnitte ab. Örtlich fällt etwas Regen. Zum Wochenstart zeigt sich wieder häufiger die Sonne. Am Dienstag wird es freundlich und mit 23 bis 24 Grad am wärmsten. Insgesamt bleibt der Trend stabil.
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1: Die neuesten Blitzer in Augsburg auf der Meraner Straße und der Bürgermeister Ulrich Straße. Kommt gut an.
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2: Ich bin Dominik Schweiger. Kanzler Merz verliert den Rückhalt in der Gesellschaft. Nach einer Umfrage im Auftrag der Bild halten ihn 78% der Befragten für falsch auf dem Posten. Mehr von Tanja Wagner.
3: Vor einem Jahr war immerhin noch fast ein Drittel der Befragten mit seiner Arbeit zufrieden. Glaubt man den Umfragen heute, hat er es sich inzwischen sogar bei 58% der Anhänger von CDU und CSU verscherzt. Auch Vizekanzler Klingbeil kommt bei den Menschen nicht mehr sonderlich gut an. Rund die Hälfte der Befragten findet nicht, dass er an die Spitze der SPD gehört.
2: Das Ölförderland Saudi-Arabien steht unter Druck. Im Osten können Tanker nicht durch die Straße von Hormuz, weil der Iran blockiert. Jetzt wurde eine wichtige Pipeline dicht gemacht, weil die Houthi-Rebellen sie beschossen haben. Die USA vermuten die Urheber im Iran, können das aber bisher nicht beweisen. Rasant ist die Konsequenz, weiter steigende Spritpreise, auch hier bei uns in Deutschland. Bayerns Antisemitismusbeauftragter Spänle hat die Morddrohung gegen die Münchner Kultusgemeindepräsidentin Knobloch als Tabubruch bezeichnet. Jede Grenze sei überschritten. Er fordert Staat und Gesellschaft auf, entschiedener für Rechtsstaat und Humanität einzutreten. Die Drohung war als Graffiti im Englischen Garten gesprüht worden. Die Generalstaatsanwaltschaft München ermittelt. In der Fußball-Bundesliga ist Freiburg im Moment Tabellenerster. Die Breisgauer gewannen gegen Gladbach mit 5:0. Bei der Borussia muss sich Trainer Eugen Polanski nach Niederlage Nummer 3 Sorgen um seinen Job machen. Außerdem spielten Augsburg-Leverkusen 2:2, Dortmund-Paderborn 3:0, Hoffenheim-Stuttgart 2:1, Frankfurt-Mainz 1:3 und Köln-Bremen 1:1.
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4: Im Moment in Augsburg-Bergheim 13 Grad und trocken, Kloster-Lechfeld 14 Grad, Fronten 11 Grad und stark bewölkt. Heute Abend wechseln sich Wolken und kurze Auflockerungen ab. In Augsburg, Nordschwaben und im Allgäu ist es meist trocken. In der Nacht ist es vielfach bewölkt, örtlich gibt es Nebel bei 7 bis 13 Grad. Morgen zeigt sich der Norden eher grau, Richtung Süden gibt es öfter Sonne, später sind einzelne Schauer möglich. Am Montag wird es freundlicher mit mehr Sonnenschein. Dienstag freundlich bei 18 bis 24 Grad.
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4: Der neueste Blitzer auf der Meraner Straße in Augsburg. Kommt gut an.
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1: Ich stelle euch eine Frage und auch Dani. Dani, warum werden Finger im Wasser schrumpelig?
2: Damit, das ist genetisch, damit wir uns besser halten können. Dass wir besser aus dem Wasser rauskraxeln können.
1: Boah, woher weißt du das
2: denn? Das weiß ich.
1: Wahr.
2: Den Fakt habe ich erst meinen Freunden erzählt.
1: Ja, genau. Dahinter steckt wirklich ein aktiver Prozess des Nervensystems. Also die Blutgefäße in den Fingern ziehen sich zusammen und die Haut darüber wird wellig. Das hilft tatsächlich beim Greifen unter nassen Bedingungen. Das ist wie ein eingebautes Profil.
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1: Aktuell meldet Augsburg Fersee 12 Grad und bedeckt. Langneufnach 13 Grad. Oberstdorf 10 Grad und stark bewölkt. Der späte Abend zwischen Donau und den Alpen ist bedeckt und windarm. In der Nacht lockert es nur vereinzelt auf. Im Ostallgäu hält sich Nebel bei Tiefstwerten zwischen 7 und 13 Grad. Morgen ist es zunächst grau, später sind örtlich Schauer möglich und zwischendurch zeigt sich die Sonne. Zum Wochenstart ist es freundlicher und häufig sonnig. Im weiteren Wochenverlauf setzt sich das freundliche Wetter fort mit Höchstwerten zwischen 23 und 24 Grad.
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1: Aktuell liegen uns keine Verkehrsstörungen vor. Und hier der neueste Blitzer auf der Südspange in Donauwörth. Kommt gut ans Ziel.
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3: Ich bin Dominik Schweiger. Zehntausende sind heute in vielen Städten auf die Straßen gegangen, um ein Zeichen gegen Rechtsextremismus zu setzen. Nach dem Wahlsieg der AfD in Sachsen-Anhalt. Tanja Wagner berichtet.
4: Kein Schritt zurück gegen die AfD und rechte Hetze, hieß es etwa in Düsseldorf. Unter dem Motto Freiheit muss verteidigt werden, wurde in Hamburg zum Handeln aufgerufen. Kondome werden besser geprüft als rechte Verdachtsfälle, stand auf den Plakaten in Schwerin zu lesen. Hintergrund der Proteste ist der Wahlsieg der AfD am letzten Wochenende. Die Partei hatte die absolute Mehrheit in Sachsen-Anhalt nur knapp verfehlt.
3: Nach einem Drohnenangriff hat Saudi-Arabien seine wichtige Ost-West-Pipeline vorsorglich abgeschaltet. Durch sie konnte Öl bisher an der blockierten Straße von Hormus vorbei zum Roten Meer transportiert werden. Wie lange die Leitung ausfällt, ist unklar. Dauert die Sperre aber länger, könnten Öl und Treibstoff weltweit noch teurer werden. An unseren Tankstellen sind die Preise schon deutlich gestiegen. Der Großteil der Menschen lehnt Friedrich Merz als Bundeskanzler ab. Fast 4 von 5 haben das in einer Umfrage für die Bild gesagt. Selbst bei Wählerinnen und Wählern der Union ist Merz unbeliebt. Mehr als die Hälfte hält ihn für eine Fehlbesetzung. Damit setzt sich die Talfahrt der Kanzlerbeliebtheit fort. Letztes Jahr war immerhin noch jeder und jeder Dritte zufrieden mit ihm. Zur Fußball-Bundesliga. Der FC Augsburg hat die Tabellenführung wieder verloren. Gegen Leverkusen kam der FCA nicht über ein 2:2 hinaus. Neuer Spitzenreiter ist Freiburg nach einem 5:0 gegen Gladbach. Dortmund schlug Paderborn mit 3:0. Frankfurt gewann in Mainz 3:1 und Hoffenheim gegen Stuttgart 2:1. Köln und Bremen trennten sich 1:1.
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5: Aktuell meldet Augsburg Innenstadt 12 Grad bei bedecktem Himmel. Kissing 12 Grad, dazu Mindelheim 15 Grad. Über den Dächern liegt am späten Abend eine kompakte Wolkendecke. Der Wind ist schwach.
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5: Am Schumacherring in Kempten ist ein Blitzer gemeldet.
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0: Freakman mit einer freundlichen Frage. Wo kommt denn ursprünglich die Thüringer Bratwurst her?
1: Berlin.
0: Aus Berlin kommt die.
2: Ja? Russland.
0: Warum heißt die Thüringer Bratwurst, obwohl sie aus Russland kommt?
2: Weil man, um in die Küche zu kommen, durch die Tür muss.
3: In die Türrahmen haben die Würste gehängt.
0: Ah, Thüringer Bratwürste quasi dann.
3: Ja.
0: Damit zurück ins Fantasy-Sendestudio.
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1: Derzeit in Augsburg Hochzoll 12 Grad und bedeckt, Welden 14 Grad, dazu Memmingen 12 Grad und stark bewölkt. In der Nacht liegt eine Wolkendecke über dem Land, örtlich lockert es auf.
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1: Aktuell sind uns keine Verkehrsbehinderungen und keine Blitzer bekannt. Weiterhin eine gute Fahrt.
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1: Ich bin Dominik Schweiger. Schlechter Schlaf ist für die Hälfte der 5- bis 10-Klässler offenbar etwas ganz Alltägliches. Das fand die Krankenkasse DAK heraus. Es wird ein Zusammenhang hergestellt zwischen den schlechten Ergebnissen der PISA-Schulstudie. Jan-Henne Reitze berichtet.
2: Seit 10 Jahren wird die Umfrage durchgeführt. In diesem Zeitraum haben Schlafprobleme und Erschöpfungsgefühl stetig zugenommen. Das liege daran, dass Kinder und Jugendliche zu lange und auch spät abends am Handy hängen. So ein Erklärungsversuch des Verbands der Kinder- und Jugendärzte. Mehr auf die eigene Gesundheit achten, empfehlen die Autoren der Studie, um besser lernen zu können und auch in der nächsten PISA-Studie wieder besser zu sein.
1: Das Ölförderland Saudi-Arabien steht unter Druck. Im Osten können Tanker nicht durch die Straße von Hormuz, weil der Iran blockiert. Jetzt wurde eine wichtige Pipeline dicht gemacht, weil die Houthi-Rebellen sie beschossen haben. Die USA vermuten die Urheber im Iran, können das aber bisher nicht beweisen. Rasant ist die Konsequenz, weiter steigende Spritpreise, auch hier bei uns in Deutschland. Bayerns Antisemitismusbeauftragter Spänle hat die Morddrohung gegen die Münchner Kultusgemeindepräsidentin Knobloch als Tabubruch bezeichnet. Jede Grenze sei überschritten. Er fordert Staat und Gesellschaft auf, entschiedener für Rechtsstaat und Humanität einzutreten. Die Drohung war als Graffiti im Englischen Garten gesprüht worden. Die Generalstaatsanwaltschaft München ermittelt. In der Fußball-Bundesliga ist Freiburg im Moment Tabellenerster. Die Breisgauer gewannen gegen Gladbach mit 5:0. Bei der Borussia muss sich Trainer Eugen Polanski nach Niederlage Nummer 3 Sorgen um seinen Job machen. Außerdem spielten Augsburg-Leverkusen 2:2, Dortmund-Paderborn 3:0, Hoffenheim-Stuttgart 2:1, Frankfurt-Mainz 1:3 und Köln-Bremen 1:1.
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3: Derzeit in Augsburg, Oberhausen 12 Grad und stark bewölkt, Petersdorf 12 Grad und Marktoberdorf 13 Grad. Bei uns ziehen dichte Wolken durch, örtlich hält sich Nebel. In der Nacht gehen die Werte auf 7 bis 13 Grad zurück. Morgen ist es zunächst vielerorts grau, später gibt es Auflockerungen, gegen Abend sind örtlich Schauer möglich. Zum Wochenstart wird das Wetter freundlicher mit sonnigen Abschnitten. Im weiteren Wochenverlauf bleibt es überwiegend sonnig und mild bis warm, am Nachmittag bei 19 bis 25 Grad. Zwischen Donau und den Alpen hält sich in den Tälern des Ostallgäus Nebel länger, während die Nächte im Stadtgebiet milder sind.
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3: In Augsburg auf der Stadionstraße ein Blitzer. Gute Fahrt.
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1: Die aktuellen Wetterwerte. Augsburg 12 Grad und stark bewölkt. Adelzhausen 14 Grad, dazu Lauben 11 Grad und wolkenlos. In der Nacht liegen zwischen Donau und den Alpen Wolken, örtlich Nebel und kaum Wind. Es bleibt überwiegend ruhig.
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1: In der Stadionstraße in Augsburg ist ein Blitzer gemeldet. Gute Fahrt.
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1: Ich bin Dominik Schweiger. Zehntausende sind gestern in vielen Städten auf die Straßen gegangen, um ein Zeichen gegen Rechtsextremismus zu setzen. Nach dem Wahlsieg der AfD in Sachsen-Anhalt. Tanja Wagner berichtet.
2: Kein Schritt zurück gegen die AfD und rechte Hetze, hieß es etwa in Düsseldorf. Unter dem Motto Freiheit muss verteidigt werden, wurde in Hamburg zum Handeln aufgerufen. Kondome werden besser geprüft als rechte Verdachtsfälle, stand auf den Plakaten in Schwerin zu lesen. Hintergrund der Proteste ist der Wahlsieg der AfD am letzten Wochenende. Die Partei hatte die absolute Mehrheit in Sachsen-Anhalt nur knapp verfehlt.
1: Immer mehr Kinder und Jugendliche fühlen sich erschöpft. Fast die Hälfte der Schülerinnen und Schüler in den Klassen 5 bis 10 hat in einer Umfrage der Krankenkasse DAK über Schlafstörungen geklagt. Fast 70% fühlen sich mindestens einmal pro Woche erschöpft. Kinder- und Jugendärzte sagen, es wird zu viel Zeit an Handys und Spielkonsolen verbracht. Auch die schlechten Ergebnisse der PISA-Schulstudie ließen sich davon ableiten.
3: Nach einem Drohnenangriff hat Saudi-Arabien seine wichtige Ost-West-Pipeline vorsorglich abgeschaltet. Durch sie konnte Öl bisher an der blockierten Straße von Hormus vorbei zum Roten Meer transportiert werden. Wie lange die Leitung ausfällt, ist unklar. Dauert die Sperre aber länger, könnten Öl und Treibstoff weltweit noch teurer werden. An unseren Tankstellen sind die Preise schon deutlich gestiegen.
1: Zur Fußball-Bundesliga. Der FC Augsburg hat die Tabellenführung wieder verloren. Gegen Leverkusen kam der FCA nicht über ein 2:2 hinaus. Neuer Spitzenreiter ist Freiburg nach einem 5:0 gegen Gladbach. Dortmund schlug Paderborn mit 3:0. Frankfurt gewann in Mainz 3:1 und Hoffenheim gegen Stuttgart 2:1. Köln und Bremen trennten sich 1:1.
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4: Im Moment in Augsburg Fürnhaber Rau bedeckt bei 14 Grad, in Hollenbach ebenfalls 14 Grad und in Wegensbach 10 Grad bei klarem Himmel. Zum Start in den Sonntag liegt der Himmel meist unter einer Wolkendecke, örtlich hält sich Nebel und der Wind ist kaum spürbar.
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4: Hier der neueste Blitzer in der Stadionstraße in Augsburg.
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1: Aktuell meldet Augsburg Hauenstetten 13 Grad und trocken, Totenweiß ebenfalls 13 Grad, Benningen 11 Grad und bedeckt. Über Augsburg, Nordschwaben und dem Allgäu ist es in der Nacht bedeckt, im Ostallgäu neblig bei 9 bis 14 Grad. Bis zum Morgen ist es meist grau, später lockert es auf, im weiteren Tagesverlauf wird es freundlicher und am Abend gibt es einzelne Schauer. Morgen geht es mit Sonne und wenigen Wolken weiter, am Dienstag sonnig und deutlich wärmer bei 20 bis 25 Grad, am Mittwoch ziehen wieder mehr Wolken auf.
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1: Uns ist ein Blitzer in der Stadionstraße in Augsburg gemeldet. Kommt gut an.
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2: Ich bin Dominik Schweiger. Schlechter Schlaf ist für die Hälfte der 5- bis 10-Klässler offenbar etwas ganz Alltägliches. Das fand die Krankenkasse DAK heraus. Es wird ein Zusammenhang gestellt zwischen den schlechten Ergebnissen der PISA-Schulstudie. Jan-Henne Reitze berichtet.
3: Seit 10 Jahren wird die Umfrage durchgeführt. In diesem Zeitraum haben Schlafprobleme und Erschöpfungsgefühl stetig zugenommen. Das liege daran, dass Kinder und Jugendliche zu lange und auch spät abends am Handy hängen. So ein Erklärungsversuch des Verbands der Kinder- und Jugendärzte. Mehr auf die eigene Gesundheit achten, empfehlen die Autoren der Studie, um besser lernen zu können und auch in der nächsten PISA-Studie wieder besser zu sein.
2: Die Chefs zweier führender KI-Unternehmen fordern ein langsameres Entwicklungstempo. Der Chef von Anthropic, also die Firma hinter Claude Amodei, warnt, schon in den nächsten 6 bis 12 Monaten könnten Schwärme von KI-Systemen zu groß angelegten Cyberangriffen fähig sein. Auch OpenAI-Chef Altman spricht sich dafür aus, die Entwicklung besonders leistungsfähiger Modelle zu bremsen. Der Großteil der Menschen lehnt Friedrich Merz als Bundeskanzler ab. Fast 4 von 5 haben das in einer Umfrage für die Bild gesagt. Selbst bei Wählerinnen und Wählern der Union ist Merz unbeliebt. Mehr als die Hälfte hält ihn für eine Fehlbesetzung. Damit setzt sich die Talfahrt der Kanzlerbeliebtheit fort. Letztes Jahr war immerhin noch jeder und jeder Dritte zufrieden mit ihm. In der Fußball-Bundesliga ist Freiburg im Moment Tabellenerster. Die Breisgauer gewannen gegen Gladbach mit 5:0. Bei der Borussia muss sich Trainer Eugen Polanski nach Niederlage Nummer 3 Sorgen um seinen Job machen. Außerdem spielten Augsburg-Leverkusen 2:2, Dortmund-Paderborn 3:0, Hoffenheim-Stuttgart 2:1, Frankfurt-Mainz 1:3 und Köln-Bremen 1:1.
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4: Momentan messen wir in Augsburg-Lechhausen 13 Grad. Trocken bei bedecktem Himmel, Langehringen 14 Grad und Babenhausen 11 Grad. Zu Beginn dieses Sonntags ist der Himmel meist dicht bewölkt, der Wind ist kaum zu spüren. Im Ostallgäu hält sich zunächst Nebel und in der Nacht sinken die Temperaturen dort auf etwa 8 bis 10 Grad. Zum Morgen lockert es auf, im Tagesverlauf zeigt sich zeitweise die Sonne, am Abend kommt örtlich Regen auf. Morgen wird es freundlicher, mit längeren sonnigen Abschnitten und nur wenigen Wolken. Am Dienstag scheint häufig die Sonne bei 23 bis 25 Grad. Zur Wochenmitte folgt in Augsburg, Nordschwaben und im Allgäu wieder graueres und kühleres Wetter.
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4: Im Moment sind keine Behinderungen und keine Blitzer gemeldet.
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